0: Behinderte Menschen würden benachteiligt, heißt es vom Verband, denn die dürften die Apps teilweise nicht nutzen oder hätten oft auch nicht die entsprechenden Geräte. Allerdings wurden ähnliche Klagen gegen Penny und Netto zuvor schon von den Gerichten als nicht belegbar abgewiesen. Umfragen zufolge haben in Deutschland 3 von 4 Käufern Rabatt-Apps installiert, nutzen sie aber oft gar nicht. Tanja Wagner, Nachrichtenredaktion.
1: Privathaushalte rund um den Globus sind nach Berechnung der Allianz in Summe so reich wie nie. Boomende Börsen ließen das Geldvermögen im vergangenen Jahr um 8,6% auf fast 270 Billionen Euro brutto klettern. Besonders profitiert haben diejenigen, die Geld in Aktien und andere Wertpapiere investiert hatten. Mit umgerechnet knapp 297.000 Euro Netto-Geldvermögen pro Kopf führen weiterhin die USA die Rangliste mit Abstand an vor der Schweiz und Dänemark. Deutschland liegt mit etwas über 90.000 Euro pro Kopf auf Platz 12. Das Wetter, die aktuelle Vorhersage des Deutschen Wetterdienstes, sonnig und vielleicht mit ein paar lockeren Wolken geht's los an diesem Mittwoch. Erst in der zweiten Tageshälfte ziehen im Westen dichtere Wolken und am Abend dann auch Schauer rein. Die Höchsttemperatur liegt heute zwischen rund 20 Grad an den Küsten und 30 Grad im Westen. Morgen zeigt sich die Westhälfte wolkig und bedeckt. Es kann immer wieder Schauer und Gewitter geben. Im Osten ist es erst angenehm sonnig. Im Tagesverlauf ziehen dann aber auch hier mehr Wolken rein bei 18 bis 26 Grad.
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3: Ich bin Uli Reitinger. Bei der Pflegereform ringt die Koalition weiter um einen Kompromiss. Eigentlich soll sie in wenigen Stunden ins Kabinett. Aber die SPD droht mit Blockade. Ein reines Sparpaket darf es nicht geben, sagte SPD-Chef Klingbeil.
4: Knackpunkt ist vor allem die Frage, wer bezahlt am Ende die Rechnung? Die SPD will Geld aus der privaten Pflegeversicherung ins gesetzliche System holen. Die Union hält das aber für rechtlich schwierig. Gleichzeitig will Gesundheitsminister Linnemann mehr als 5 Milliarden Euro vom Bund zurück, die Pflegekassen während Corona ausgegeben haben. Und auch beim Pflegeheim gibt's Streit. Die SPD will die Kosten für Bewohner begrenzen. Linnemann lehnt das ab. Zoe Tessovali, Nachrichtenredaktion.
3: US-Präsident Donald Trump will trotz Warnungen vor existenziellen Risiken künstlicher Intelligenz die Aufsicht über die Technologie ihren US-Entwicklern selbst überlassen. Die Unternehmen würden sich selber kontrollieren, sagte Trump nach einem Treffen mit Chefs von KI-Unternehmen in Washington.
5: Wer in diesem Rennen der Superintelligenz nicht ganz vorne mitmischt und gewinnt, wird abgehängt, durch China womöglich. Daher soll die KI in den USA weiter vorangepeitscht werden. Die klugen Chefs der KI-Firmen würden schon aufpassen, dass dabei nichts in die Hose geht, da ist Trump zuversichtlich. Bei dem Treffen der Hightech-Spitzen im Weißen Haus wurden demnach robuste interne Kontrollen beschlossen. Die von Trump nun so benannte Superintelligenz birgt große Risiken, aber das Potenzial, so Trump, sei historisch einmalig. Aus den USA, Tina Eck.
3: Wegen des Verdachts auf millionenfachen Betrug mit online verkauften Handys haben Fahnder gestern eine europaweit angelegte Razzia in 19 Ländern durchgeführt, unter anderem auch in Deutschland. Verbraucherinnen und Verbrauchern in der EU entstand schätzungsweise ein Schaden von mindestens 300 Millionen Euro. Den Betroffenen wurden aus gebrauchten Teilen zusammengesetzte Geräte über das Internet als Neuware verkauft. Die Deutsche Flugsicherung nimmt am Flughafen Berlin-Brandenburg ein System zur Drohnenerkennung in Betrieb. Das teilte das Bundesverkehrsministerium mit. Damit können Drohnen im An- und Abflugbereich frühzeitig entdeckt und die zuständigen Stellen über mögliche Gefährdungen für den Luftverkehr informiert werden. Alleine im ersten Halbjahr 2026 wurden am Flughafen BER 28 Drohnen gesichtet, so viele wie an keinem anderen deutschen Airport. Das Wetter, die aktuelle Vorhersage des Deutschen Wetterdienstes, sonnig und mit ein paar lockeren Wolken vielleicht mal geht es los an diesem Mittwoch. Erst in der zweiten Tageshälfte ziehen im Westen dichtere Wolken und am Abend dann auch Schauer rein. Die Höchsttemperatur liegt heute zwischen rund 20 Grad am Meer und bis zu 30 Grad in Westdeutschland. Am Donnerstag zeigt sich die Westhälfte wolkig und bedeckt. Es kann immer wieder Schauer und Gewitter geben. Im Osten ist es erst angenehm sonnig. Im Tagesverlauf ziehen dann aber auch hier Wolken rein bei 18 bis 26 Grad.
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1: Ich bin Uli Reitinger. Union und SPD ringen weiter um Details der geplanten Pflegereform. Der Gesetzentwurf soll in wenigen Stunden vom Kabinett auf den Weg gebracht werden. Ob das wirklich klappt, ist offen. Seit dem Wochenende verhandeln SPD und Union in verschiedenen Runden über die Pläne, mit denen weitere Beitragserhöhungen in der Pflege im kommenden Jahr verhindert werden sollen. Die SPD droht mit Blockade, denn sie sieht in den bisherigen Plänen ein reines Kürzungspaket und lehnt das ab. Wer Polizisten, Rettungskräfte oder Beschäftigte in Bus und Bahn angreift, soll künftig härter bestraft werden. Das sieht ein Gesetzentwurf des Justizministeriums vor, über den die Bundesregierung heute beraten will. Justizministerin Hubig sagt, wer unser Land am Laufen hält, verdient unseren Schutz.
2: Ärzte, Pflegekräfte, Apotheker oder Zugbegleiter, sie alle sollen die neuen Regeln besser schützen. Wer sie angreift, muss künftig mit mindestens 6 Monaten Gefängnis rechnen, doppelt so lange wie bisher. Auslöser für die neuen Regeln ist der Tod eines Zugbegleiters im Februar nach einer Fahrkartenkontrolle. Und der Entwurf geht noch weiter. Bei Volksverhetzung sollen künftig bis zu 5 Jahre Haft möglich sein. Wer dafür verurteilt wird, darf möglicherweise dann 2 bis 5 Jahre lang nicht bei Wahlen kandidieren. Zoe Tassovali, Nachrichtenredaktion.
1: Die letzte PISA-Studie hat deutschen Schülerinnen und Schülern ein schlechtes Zeugnis ausgestellt. Der OECD-Bericht Bildung auf einen Blick 2026 macht jetzt Hoffnung. Demnach gibt es deutliche Fortschritte im deutschen Bildungssystem.
3: Mittlerweile haben 4 von 10 der jungen Leute in Deutschland mindestens einen Hochschulabschluss und fast alle 3- bis 5-Jährigen besuchen einen Kindergarten. Wir sind gut vorangekommen, freut sich deshalb Bundesbildungsministerin Prien mit Blick auf den Bericht. Deutschland gebe vergleichsweise viel Geld pro Schüler für Bildung aus, nur oft nicht effektiv genug. Prien zufolge muss die Qualität des Unterrichts einfach besser werden. Als größtes Problem sehen die Experten dabei den Lehrermangel. Gleichzeitig arbeitet fast die Hälfte der ausgebildeten Lehrkräfte nicht in der Schule. Tanja Wagner, Nachrichtenredaktion.
1: US-Präsident Trump will die Aufsicht über künstliche Intelligenz ihren US-Entwicklern selbst überlassen. Ihre Unternehmen stehen auf dem Spiel, wenn etwas schief geht, sagte Trump nach einem Treffen mit Chefs von KI-Unternehmen. Zuletzt hatten eigenständige Hacking-Attacken durch KI-Module die Sorgen um Gefahren künstlicher Intelligenz hochkochen lassen. Das Wetter, die aktuelle Vorhersage des Deutschen Wetterdienstes. Es geht sonnig und höchstens locker bewölkt los an diesem Mittwoch. Erst in der zweiten Tageshälfte ziehen im Westen dichtere Wolken und am Abend dann auch Schauer rein. Die Höchsttemperatur liegt heute zwischen 20 Grad an den Küsten und bis zu 30 Grad im Westen. Morgen zeigt sich die Westhälfte wolkig und bedeckt. Es kann immer wieder Schauer und Gewitter geben. Im Osten ist es erst angenehm sonnig. Im Tagesverlauf ziehen dann aber auch hier mehr Wolken auf bei 18 bis 26 Grad.
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3: Ich bin Uli Reitinger. Nur noch wenige Stunden bis zur Kabinettssitzung der Bundesregierung und noch immer ist nicht klar, ob die Koalition wirklich wie geplant über die Pflegereform abstimmen wird. Die Pläne sind heftig umstritten. Die SPD fordert einen Pflegekostendeckel und einen Ausgleich sozialer Ungerechtigkeiten.
4: 4,4 Milliarden Euro werden bis Ende des Jahres fehlen, warnen die Pflegekassen. Um dort zu sparen, sollen unter anderem Pflegebedürftige und ihre Angehörigen künftig stärker belastet werden. Wer aber sein Leben lang gearbeitet und eingezahlt habe, müsse sich darauf verlassen können, gut versorgt zu sein, heißt es von der SPD. Sie fordert außerdem, dass neben der gesetzlichen auch die private Pflegeversicherung stärker in die Verantwortung genommen wird. Tanja Wagner, Nachrichtenredaktion.
3: Angriffe auf Busfahrer und Zugbegleiter sollen künftig härter bestraft werden. Strafdrohungen bei solchen Angriffen werden künftig denen bei Angriffen auf Vollzugsbeamte entsprechen. Das sieht ein Gesetzentwurf vor, den das Kabinett heute auf den Weg bringen will. Der Entwurf beinhaltet auch höhere Mindeststrafen für Übergriffe auf Polizistinnen und Polizisten und für Widerstand gegen Vollstreckungsbeamte. Für tätliche Angriffe auf Ärzte, Pfleger und Apotheker sieht der Entwurf mindestens 6 Monate Freiheitsstrafe vor, in besonders schweren Fällen 1 bis 10 Jahre. US-Präsident Trump will trotz Warnungen vor existenziellen Risiken künstlicher Intelligenz die Aufsicht über die Technologie ihren US-Entwicklern selbst überlassen. Die Unternehmen würden sich selber kontrollieren, sagte Trump nach einem Treffen mit Chefs von KI-Unternehmen in Washington.
5: Wer in diesem Rennen der Superintelligenz nicht ganz vorne mitmischt und gewinnt, wird abgehängt, durch China womöglich. Daher soll die KI in den USA weiter vorangepeitscht werden. Die klugen Chefs der KI-Firmen würden schon aufpassen, dass dabei nichts in die Hose geht, da ist Trump zuversichtlich. Bei dem Treffen der Hightech-Spitzen im Weißen Haus wurden demnach robuste interne Kontrollen beschlossen. Die von Trump nun so benannte Superintelligenz birgt große Risiken, aber das Potenzial, so Trump, sei historisch einmalig. Aus den USA, Tina Eck.
3: Kurz vor den Nobelpreisen werden heute in Stockholm die Preisträgerinnen und Preisträger der alternativen Nobelpreise bekannt gegeben. Offiziell heißt die Auszeichnung Right Livelihood Award. Der wird an Menschen und Organisationen vergeben, die sich besonders in den Bereichen Klima- und Umweltschutz, Menschenrechte, Gerechtigkeit und Frieden engagieren. Das Wetter, die aktuelle Vorhersage des Deutschen Wetterdienstes, höchstens locker bewölkt, meistens allerdings sonnig, gehen wir in diesen Mittwoch. Erst in der zweiten Tageshälfte ziehen im Westen dichtere Wolken und am Abend dann auch Schauer auf. Die Höchsttemperatur liegt heute zwischen 20 Grad an den Küsten und 30 Grad im Westen. Am Donnerstag zeigt sich die Westhälfte wolkig und bedeckt, es kann immer mal wieder Schauer und Gewitter geben. Im Osten ist es erst angenehm sonnig, im Tagesverlauf ziehen dann aber auch hier mehr Wolken auf, bei 18 bis 26 Grad.
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1: Ich bin Katrin Müller. Die Pflegereform ist heute voraussichtlich Thema im Bundeskabinett. Gesundheitsminister Carsten Linnemann hatte angekündigt, dass er seine Pläne heute vorstellen will. Die SPD hatte aber Änderungen verlangt. Weiteres Kabinettsthema ist ein Gesetzentwurf des Justizministeriums. Wer Polizisten, Rettungskräfte oder Beschäftigte in Bus und Bahn angreift, soll demnach künftig härter bestraft werden.
2: Ärzte, Pflegekräfte, Apotheker oder Zugbegleiter, sie alle sollen die neuen Regeln besser schützen. Wer sie angreift, muss künftig mit mindestens 6 Monaten Gefängnis rechnen, doppelt so lange wie bisher. Auslöser für die neuen Regeln ist der Tod eines Zugbegleiters im Februar nach einer Fahrkartenkontrolle. Und der Entwurf geht noch weiter. Bei Volksverhetzung sollen künftig bis zu 5 Jahre Haft möglich sein. Wer dafür verurteilt wird, darf möglicherweise dann 2 bis 5 Jahre lang nicht bei Wahlen kandidieren. Zoe Tassovali, Nachrichtenredaktion.
1: US-Präsident Donald Trump will trotz Warnungen vor existenziellen Risiken künstlicher Intelligenz die Aufsicht über die Technologie ihren US-Entwicklern selbst überlassen. Die Unternehmen würden sich selber kontrollieren, sagte Trump nach einem Treffen mit Chefs von KI-Unternehmen. Er sieht ausreichenden Schutz durch wirtschaftliche Interessen der Firmen. Zum Start des neuen Monats morgen kehrt nicht nur der Tankrabatt zurück, es gibt auch weitere Änderungen. So können etwa Patientenverfügungen nun auch digital hinterlegt werden. Und ab dem 15. Oktober wird an allen deutschen Bahnhöfen ein Alkoholverbot gelten.
3: Kein Bier auf dem Bahnsteig und auch keins in der Bahnhofshalle. Das Alkoholverbot soll mehr Sicherheit bringen. Und sauberer wird es ohne die ganzen leeren Flaschen auch, hofft die Deutsche Bahn. Wer sicher gehen will, dass Ärzte in kritischen Fällen schnell wissen, wie die Behandlung aussehen soll, kann Patientenverfügung und Vorsorgevollmacht nun auch voll lesbar digital hinterlegen. Und wie immer im Oktober, Heckenschneiden ist wieder erlaubt und wir stellen die Uhr um. Lea Matschulat, Nachrichtenredaktion.
1: Online-Shopper schicken so viele Pakete zurück wie noch nie. In diesem Jahr gehen in Deutschland voraussichtlich 560 Millionen Pakete zurück. Das zeigen Berechnungen der Universität Bamberg. Generell geht jedes 4. online bestellte Paket zurück.
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4: Im Osten, da erwartet uns heute wieder ein herrlich sonniger Tag. In der Westhälfte ist es zum Teil wolkig und im Tagesverlauf nimmt die Bewölkung hier zu. Bis zum Abend bleibt es aber auch komplett trocken. Also alles in allem wieder ein herrlicher Tag. Und die Temperaturen, die liegen so bei 19 Grad auf Rügen. Und bis zu 30 Grad gibt es auch heute wieder am Oberrhein sowie an der Saar.
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4: Kurz nach 6 ist es. Einen wunderschönen Mittwochmorgen wünsche ich euch. Heute erstmal meine letzte Morningshow, denn morgen kehrt Tom Heyer aus seinem Urlaub zurück. Aber jetzt machen wir es uns nochmal schön und zwar bis 12 Uhr. Jetzt auch wieder mit der besten Musik. Gleich Joey Heindle, großartige Nummer. Ein Kulthit habe ich auch für euch mit dabei. Lasst euch überraschen. Und jetzt starten wir mit Eloy de Jong. Einer meiner absoluten Lieblingssongs von ihm. Hier ist Schritt für Schritt. Startet gut in diesem Mittwoch.

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0: 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Heute ist
1: Mittwoch, der 30. September 2026. Heute vor 55 Jahren stellt der deutsche

0: Freiheitssender 904 seinen Betrieb ein, der seit 1956 von der DDR aus in die Bundesrepublik sendende Geheimsender war vor allem für politische Propaganda und Kommentare zum Zeitgeschehen bekannt. Wenn ihr heute Geburtstag habt, dann feiert ihr mit Udo Jürgens. Der österreichische Sänger, Komponist und Entertainer wäre heute 92 Jahre alt geworden. Ja, und mit Klassikern wie griechischer Wein, aber bitte mit Sahne oder mit 66 Jahren gehört er zu den erfolgreichsten deutschsprachigen Künstlern aller Zeiten und auch zum Vorbild für viele, zum Beispiel Roland Kaiser. Er sagt immer, Udo ist sein Vorbild. Außerdem ist heute der internationale Übersetzertag. Der von den Vereinten Nationen anerkannte Aktionstag würdigt die Arbeit von Übersetzern und Dolmetschern, die jeden Tag dazu beitragen, Menschen, Kulturen und Sprachen miteinander zu verbinden.
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1: Antenne Schlager ist an diesem Mittwochmorgen. Schön, dass ihr mit dabei seid. Der letzte Tag erstmal der Morning Show. Morgen kehrt nämlich Tom Meyer zurück. Dann ist er wieder am Morgen für euch da und ich wechsle in meine Nachmittagssendung. Ab 14 Uhr geht die ja, glaube ich, los. 14 bis 19, habe ich fast schon die Zeit vergessen. Schön, dass ihr auf jeden Fall mit dabei seid. Jetzt verbringen wir erstmal den Tag zusammen. Heute ja auch mit einem ganz besonderen Podcast. Verrate ich euch gleich mehr dazu. Jetzt aber erstmal Matthias Reim. Der ist ja noch bis zum Ende des Jahres auf großer Tour, feiert sein Bühnenjubiläum mit einer Besonderheit. Er performt nämlich das allererste Album seiner Karriere komplett in voller Länge. Ja, und mit dabei auch Sohnemann Julian Reim, der ja im Background singt. Also das ist wirklich ein Erlebnis. Matthias Reim, wer es noch nicht geschafft hat, unbedingt live zu sehen in diesem Jahr. Und jetzt hören wir einen seiner Hits. Hier ist Du bist mein Glück. Schönen Mittwochmorgen euch.

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1: Es geht weiter mit diesem, ja man kann schon sagen, herrlichen Sommerwetter. Vor allem in der Osthälfte ist es heute richtig schön sonnig oder nur leicht bewölkt. In der Westhälfte, da gibt es zum Teil ein paar mehr Wolken und im Tagesverlauf nimmt die Bewölkung zu. Bis zum Abend bleibt es aber auch hier komplett trocken. Also alles in allem wieder ein herrlicher Tag. Merkt man auch an den Temperaturen, 19 bis 20 Grad an der Küste und 30 Grad bekommen wir heute auch wieder am Oberrhein sowie an der Saar. Also einfach nochmal den Tag genießen.
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1: Für heute Mittwoch, den 30. September. Widder, im Umgang mit anderen bringt dich deine direkte Art heute gut weiter, wenn du fair bleibst. Ein offenes Gespräch räumt mehr aus dem Weg, als stilles Grübeln je schaffen würde. Stier, du findest Halt in kleinen, vertrauten Abläufen und fühlst dich damit erstaunlich wohl. Auch bei Geld oder Absprachen lohnt es sich heute, erst genau hinzuschauen und dann zuzusagen. Zwillinge, deine Neugier führt dich heute an eine spannende Stelle. Wenn du gezielt nachfragst, entdeckst du in einem Gespräch mehr, als anfangs zu sehen war. Krebs, zu Hause oder im engsten Kreis kannst du heute viel Wärme entstehen lassen. Ein liebevoller Impuls von dir macht die Stimmung leichter und nimmt Druck aus dem Tag. Löwe, du musst dich heute nicht kleiner machen, als du bist. Eine kreative Idee findet schnell Anklang, wenn du ihr mit Klarheit und Überzeugung Raum gibst. Jungfrau, Klarheit entsteht heute vor allem durch gute Reihenfolge. Wenn du das Wichtige zuerst anpackst, bleibt später sogar Luft für etwas, das dir Freude macht. Waage, du findest heute leicht den richtigen Ton und machst eine Begegnung damit spürbar entspannter. In einer Freundschaft bringt deine faire Art wieder mehr Nähe hinein. Skorpion, jetzt bringt dich Beharrlichkeit am weitesten. Wenn du dranbleibst, bekommt ein Vorhaben heute genau den Schub, auf den du hingearbeitet hast. Schütze, deine Gedanken wollen heute weiter hinaus und genau das belebt dich. Vielleicht wird aus einer spontanen Idee schon bald ein kleiner Plan für goldene Oktobertage. Steinbock, du bleibst deiner Linie treu und wirkst gerade dadurch sehr glaubwürdig. Ein sachliches Gespräch im Beruf kann jetzt die Basis für den nächsten Schritt legen. Wassermann, du schaust anders auf die Dinge als viele um dich herum und genau das hilft dir jetzt weiter. Ein spontaner Einfall bringt Bewegung in etwas, das zuletzt festgefahren wirkte. Und Fische, Gefühle gehen dir heute tiefer unter die Haut, doch genau darin liegt auch etwas Schönes. Mit Musik, Ruhe oder einem kreativen Moment findest du schnell zurück zu dir.

0: Antenne Schlager ist an mit großartiger Musik von Ute Freudenberg und die Jugendliebe. Was für ein Kulthit. Und jetzt geht's weiter mit einem Duett von Ben Zucker und DJ Ötzi. Der Song ist ja eigentlich von Ben Zucker, aber die beiden haben sich zusammengetan. Und wie es dazu kam, das hat der liebe Ben mir verraten.
1: Der liebe DJ Ötzi, also Gary und ich sind ja auch sehr gut befreundet im Sinne von, er ist so mein großer Musikbruder, kann man schon so sagen, ist auch so und mich immer beraten oder mir immer Tipps gegeben. Ich durfte auch ihm mal schon Tipps geben, das war schon so und haben immer schon überlegt, dass wir musikalisch mal was zusammen machen, weil wir auch so eine, es gibt so minimale Parallelen in unserer Stimmfarbe und das matcht schon dann an der richtigen Stelle, wie ich finde und er auch und gab es immer mal Momente, wo wir überlegt haben und das finde ich einfach schön an dieser Nummer, dass das, ja, dass wir einfach kurz abschalten dürfen und ablenken dürfen und einfach mal zusammen einfach Spaß haben kurzzeitig und eine Bock hast, lass uns das auch mal zusammen machen und so kam es dann nicht, aber klar, machen wir sofort und es ist schon eine kleine Ehre für mich, das so gemacht zu haben und deswegen haben wir dann zusammen gesagt, los geht's.
0: Los geht's, genau so ist das Motto und jetzt kommt der Song dazu von Ben Zucker und DJ Ötzi, was für eine geile Zeit.
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4: Ich bin Katrin Müller. Union und SPD ringen kurz vor den geplanten Kabinettsberatungen weiter um die Pflegereform. Ob der Gesetzentwurf von Gesundheitsminister Carsten Linnemann wie geplant heute im Bundeskabinett beraten werden kann, ist unklar. Die Koalitionspartner verhandeln schon seit dem Wochenende in verschiedenen Runden über die Pläne.
5: Die Reform soll weitere Beitragserhöhungen in der Pflege im kommenden Jahr verhindern. Da sind sich Union und SPD einig. Doch wie das konkret funktionieren soll, da gehen die Meinungen auseinander. Die SPD fordert beispielsweise einen Pflegekostendeckel, um die Kosten für Pflegeheimbewohner zu begrenzen. Außerdem will sie Geld aus der privaten Pflegeversicherung ins gesetzliche System holen. Die CDU findet, das ist alles zu teuer. Wichtig sei jetzt zu schauen, wo Geld gespart werden kann. Doch ein reines Sparpaket will die SPD verhindern. Fiona Reinhardt, Nachrichtenredaktion.
4: US-Präsident Donald Trump will trotz Warnungen vor existenziellen Risiken künstlicher Intelligenz die Aufsicht über die Technologie ihren US-Entwicklern selbst überlassen. Die Unternehmen würden sich selber kontrollieren, sagte Trump nach einem Treffen mit Chefs von KI-Unternehmen.
6: Wer in diesem Rennen der Superintelligenz nicht ganz vorne mitmischt und gewinnt, wird abgehängt, durch China womöglich. Daher soll die KI in den USA weiter vorangepeitscht werden. Die klugen Chefs der KI-Firmen würden schon aufpassen, dass dabei nichts in die Hose geht, da ist Trump zuversichtlich. Bei dem Treffen der Hightech-Spitzen im Weißen Haus wurden demnach robuste interne Kontrollen beschlossen. Aus den USA, Tina Eck.
4: Die teils gewaltsamen Proteste gegen eine schlechte Ausstattung von Schulen in Frankreich haben sich ausgedehnt. Laut Innenminister wurden gestern rund 440 Menschen festgenommen. Ihnen werde zumeist Sachbeschädigung oder Angriffe auf Ordnungskräfte vorgeworfen, heißt es. Rund 340 Einrichtungen waren laut Kulturministerium gestern von Blockaden oder Protestaktionen betroffen. Der alternative Nobelpreis geht in diesem Jahr an mehrere Frauen und von Frauen geführte Organisationen, die sich für Menschenrechte und eine gerechtere Verteilung von Macht stark machen. Mit dem Right Livelihood Award ausgezeichnet werden unter anderem eine pakistanische Menschenrechtsanwältin und eine US-Informatikerin. Sie kämpft für Fairness in der Entwicklung künstlicher Intelligenz.
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7: Im Osten, da erwartet uns heute wieder ein herrlich sonniger Tag. In der Westhälfte ist es zum Teil wolkig und im Tagesverlauf nimmt die Bewölkung hier zu. Bis zum Abend bleibt es aber auch komplett trocken. Also alles in allem wieder ein herrlicher Tag. Und die Temperaturen, die liegen so bei 19 Grad auf Rügen. Und bis zu 30 Grad gibt es auch heute wieder am Oberrhein sowie an der Saar.
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7: 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Kurz nach 7 ist es. Einen wunderschönen Mittwochmorgen wünsche ich euch. Letzter Tag im September. Es ist doch der absolute Wahnsinn. Wo ist denn bitte die Zeit hin, oder? Wir verbringen bis 12 Uhr auf jeden Fall wieder den Tag zusammen. Und gleich gibt es spannende Erkenntnisse von unserem Verbraucherexperten. Neue Studien haben nämlich jetzt ergeben, dass künstliches Licht in der Nacht uns teilweise krank machen kann und erheblich den Schlaf stört. Was Ron dazu sagt, gleich mehr. Außerdem wird's kultig mit Bernd Klüver. Und jetzt starten wir erstmal mit einem Song in diese Stunde. Den kennt ihr garantiert. Hier ist Markus.
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0: Norman Langen und die Liebe schafft das schon. Hier gehört bei Antenne Schlager. Schön, dass ihr mit dabei seid. Guter Schlaf, der ist super wichtig für unsere Gesundheit. Das belegen ja wirklich mittlerweile zahlreiche Studien und eine ganz neue zeigt, dass schon ein bisschen Licht im Schlafzimmer unser Herz verändern kann. Das kann mir nicht passieren, denn ich schlafe ja mit Schlafbrille. Aber ich habe schon gehört, wir sehen nämlich kleine Lichter trotzdem in der Nacht, auch wenn wir die Augen zu haben. Ron Perdus, unser Verbraucherexperte, ist heute wieder bei mir. Und lieber Ron, Straßenlaternen, Handy, Tablet und Fernsehbildschirme im Schlafzimmer, das ist ja künstliches Licht und das ist ja irgendwie auch längst Teil unseres Alltags, aber es kann uns sogar richtig krank machen, ne?
1: Ja, das belegt eine ganz neue Studie. Nächtliches Licht im Schlafzimmer und das erstmal total egal, woher das Licht kommt, schadet unserer Gesundheit, begünstigt Herz-Kreislauf-Erkrankungen. Ganz genau hat die Studie gezeigt, dass Menschen, die nachts stärkerem Licht ausgesetzt waren, später im Schnitt auch eine verdickte Herzwand, eine größere linke Herzkammer und eine geringere Kontraktionsfähigkeit aufwiesen. Das ist ein Problem, denn Satellitenbilder zeigen, dass die nächtliche Beleuchtung weltweit in den letzten rund 20 Jahren um fast 50% zugenommen hat. Besonders in Großstädten wird es kaum noch richtig dunkel. Und genau das ist aber wichtig für unser Gehirn. Das reagiert nämlich sehr empfindlich auf Licht. Und wenn es nachts zu hell bleibt, dann wird automatisch weniger Melatonin ausgeschüttet. Unser Schlaf ist oberflächlicher, der Blutdruck steigt und der Körper kommt einfach nicht richtig zur Ruhe. Und über Jahre kann das eben Dauerstress fürs Herz bedeuten und eben auch zu Veränderungen des Herzens führen.
0: Also wäre deine Empfehlung vielleicht auch kein kleines Nachtlicht mehr im Zimmer?
1: Ja, am besten nicht mehr als 5 Lux. Das ist so dunkel wie eine Vollmondnacht. Auch bei einem Nachtlicht also auf die Lichtstärke achten. Ja, mein Tipp ist am besten so ein Lichtmessgerät besorgen oder eine App dafür nutzen und mal messen, wie hell ist das Schlafzimmer in der Nacht wirklich. Ansonsten ja, lichtdichte Vorhänge anbringen und ganz wichtig, Handy ausschalten. Eine Schlafmaske könnte auch helfen, vor allem denen, die im Schichtdienst arbeiten.
0: Spannende Erkenntnisse. Dankeschön, Ron. Ja, wie gesagt, ich schlafe ja mit einer Schlafbrille. Also bei mir ist es total dunkel und das Erschreckende, seitdem ich mit dieser Brille schlafe, kann ich nicht mehr ohne. Und mehr Verbrauchertipps von Ron Perdus gibt's auch in seiner neuen App. Frag Ron. Einfach Produkt scannen und direkt wissen, kaufen oder lieber liegen lassen.

Antenne Schlager ist an diesem Mittwochmorgen. Schön, dass ihr mit dabei seid. Und ja, heute ist ein besonderer Tag, denn der Antenne Schlager Star Talk erscheint mal einen Tag eher als sonst und vor allem auch schon wieder. Eigentlich sind wir ja im 14-tägigen Rhythmus, aber jetzt war so viel los mit den Albumveröffentlichungen von Wind, von Ramon Roselli und mit unserem großen Special heute. Der Grund ist nämlich die Rückkehr von Oli P. zu Gute Zeiten, Schlechte Zeiten. Zumindest als Gastrolle. 3 Tage hat er ja gedreht. Ganz kurz ist es ja am Ende dann immer nur zu sehen. Und heute Abend kommt bei RTL die erste Folge mit Oli P.'s Gastauftritt. Und als das Ganze im Juli in Babelsberg aufgenommen wurde, durfte ich mit hinter die Kulissen mir die Studios angucken, bei den Dreharbeiten dabei sein und ich durfte mir Oli für 30 Minuten schnappen und ihn interviewen zu diesem Comeback. Also ihr erlebt wirklich Emotionen hautnah, denn das hat schon was mit ihm gemacht, nach 27 Jahren zurückzukehren an den Ort, wo alles anfing und seine Karriere gestartet ist. Hört gerne rein in den Antenne Schlager Star Talk, überall wo es Podcasts gibt. Ich finde, der ist wirklich großartig geworden, ohne mich selbst zu loben. Es hat ja fast auch nur Olli geredet, aber so ein großartiger Mann, den ich sehr, sehr gerne supporte. Und ich finde, das ist wirklich ein Gespräch, was auch unter die Haut geht und was Oli P. auch mal von seiner ganz privaten Seite zeigt. Und jetzt geht's hier weiter bei uns mit Wolkenfrei, einer meiner Lieblingssongs. Es wird schon hell über Berlin.

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1: Es geht weiter mit diesem, ja man kann schon sagen, herrlichen Sommerwetter. Vor allem in der Osthälfte ist es heute richtig schön sonnig oder nur leicht bewölkt. In der Westhälfte, da gibt es zum Teil ein paar mehr Wolken und im Tagesverlauf nimmt die Bewölkung zu. Bis zum Abend bleibt es aber auch hier komplett trocken. Also alles in allem wieder ein herrlicher Tag, merkt man auch an den Temperaturen. 19 bis 20 Grad an der Küste und 30 Grad bekommen wir heute auch wieder am Oberrhein sowie an der Saar. Also einfach nochmal den Tag genießen.
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0: Antenne Schlager und die Jungs von Fantasy, jeder Tag mit dir. Und jetzt schauen wir mal rüber in die Welt der Promis.
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0: 60 Jahre Funkstille und dann kommt Post von Heino. Zum 95. Geburtstag hat er Freddie Quinn einen versöhnlichen Brief geschrieben. Der war überrascht und fand die Geste toll. Ob aus den einstigen Schlagerrivalen jetzt doch noch Freunde werden? Erstmal ist die Eiszeit auf jeden Fall gebrochen. In Schweden gab es unterdessen ein Comeback mit Schleifchen. Prinzessin Sophia war nach ihrer Babypause wieder bei der Parlamentseröffnung dabei. Ihr Look klassisch schwarz-weiß, der kecke Hingucker, eine große schwarze Haarschleife. Und bei Wer wird Millionär war ausgerechnet Günther Jauch ratlos. Die Kandidaten sollten Zeichen auf einer Computertastatur blitzschnell sortieren. Niemand schaffte es. Jauch fand es völlig unlösbar. Erst mit einer Frage zum Kinderreim 1, 2, 3, 4 Eckstein ging es weiter. Manchmal ist Versteckspielen eben leichter als tippen.
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Dieter Thomas Kuhn und Band über den Wolken. Hier gehört bei Antenne Schlager. Schön, dass ihr mit dabei seid an diesem Mittwochmorgen schon. Heute erstmal letzter Tag Morningshow für mich. Ab morgen ist der liebe Tom zurück für ein paar Wochen. Dann ist er, glaube ich, nochmal weg, weil er vertreten muss. Und dann bin ich auch nochmal in der Morgenshow. Ich weiß aber schon gar nicht mehr wann. Ich glaube, irgendwann, wenn Herbstferien sind oder so. Also ich habe mir schon Notizen in meinem Handy gemacht, damit ich das nicht ganz vergesse. Gleich gibt's Albano und Romina Power hier. Siempre, siempre. Jetzt aber Anita und Alexander Hofmann noch vereint. Da waren sie noch das Schwestern-Duo, das wohl bekannteste im Schlager. Und diese Nummer hier, die macht einfach immer noch richtig Spaß. 100.000 Volt. Ich wünsche euch einen wunderschönen Mittwoch und unbedingt dranbleiben. In der kommenden Stunde, da gibt es die Top-Reiseziele 2027. Da wurde jetzt nämlich die Top 25 gekürt.

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10: Ich bin Katrin Müller. Die Pflegereform ist heute voraussichtlich Thema im Bundeskabinett. Gesundheitsminister Carsten Linnemann hatte angekündigt, dass er seine Pläne heute vorstellen will. Die SPD hatte aber Änderungen verlangt. Weiteres Kabinettsthema ist ein Gesetzentwurf des Justizministeriums. Wer Polizisten, Rettungskräfte oder Beschäftigte in Bus und Bahn angreift, soll demnach künftig härter bestraft werden.
11: Ärzte, Pflegekräfte, Apotheker oder Zugbegleiter, sie alle sollen die neuen Regeln besser schützen. Wer sie angreift, muss künftig mit mindestens 6 Monaten Gefängnis rechnen, doppelt so lange wie bisher. Auslöser für die neuen Regeln ist der Tod eines Zugbegleiters im Februar nach einer Fahrkartenkontrolle. Und der Entwurf geht noch weiter. Bei Volksverhetzung sollen künftig bis zu 5 Jahre Haft möglich sein. Wer dafür verurteilt wird, darf möglicherweise dann 2 bis 5 Jahre lang nicht bei Wahlen kandidieren. Zoe Tassovali, Nachrichtenredaktion.
10: US-Präsident Donald Trump will trotz Warnungen vor existenziellen Risiken künstlicher Intelligenz die Aufsicht über die Technologie ihren US-Entwicklern selbst überlassen. Die Unternehmen würden sich selber kontrollieren, sagte Trump nach einem Treffen mit Chefs von KI-Unternehmen. Er sieht ausreichenden Schutz durch wirtschaftliche Interessen der Firmen. Zum Start des neuen Monats morgen kehrt nicht nur der Tankrabatt zurück, es gibt auch weitere Änderungen. So können etwa Patientenverfügungen nun auch digital hinterlegt werden. Und ab dem 15. Oktober wird an allen deutschen Bahnhöfen ein Alkoholverbot gelten.
12: Kein Bier auf dem Bahnsteig und auch keins in der Bahnhofshalle. Das Alkoholverbot soll mehr Sicherheit bringen. Und sauberer wird es ohne die ganzen leeren Flaschen auch, hofft die Deutsche Bahn. Wer sicher gehen will, dass Ärzte in kritischen Fällen schnell wissen, wie die Behandlung aussehen soll, kann Patientenverfügung und Vorsorgevollmacht nun auch voll lesbar digital hinterlegen. Und wie immer im Oktober, Heckenschneiden ist wieder erlaubt und wir stellen die Uhr um. Lea Matschulat, Nachrichtenredaktion.
10: Großrazzia in Deutschland und anderen europäischen Ländern. Mehr als 1000 Einsatzkräfte gehen gegen ein internationales Geldwäschenetzwerk und Rocker der Hells Angels vor. Laut Duisburger Polizei sollen auch mehrere Haftbefehle vollstreckt werden. Federführend ist die Staatsanwaltschaft Duisburg.
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13: Im Osten, da erwartet uns heute wieder ein herrlich sonniger Tag. In der Westhälfte ist es zum Teil wolkig und im Tagesverlauf nimmt die Bewölkung hier zu. Bis zum Abend bleibt es aber auch komplett trocken. Also alles in allem wieder ein herrlicher Tag. Und die Temperaturen, die liegen so bei 19 Grad auf Rügen und bis zu 30 Grad gibt es auch heute wieder am Oberrhein sowie an der Saar.
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13: Es ist kurz nach 8. Schön, dass ihr mit dabei seid an diesem Mittwoch. Eine Runde Morningshow heute noch. Und der liebe Tom, der ist dann nämlich morgen zurück aus dem wohlverdienten Urlaub. Und jetzt wurde übrigens die Top 25 der Reiseziele für 2027 gekürt. Spannende Erkenntnisse. Hören wir gleich mal rein. Unbedingt bei mir bleiben. Starten tun wir jetzt in diese Stunde aber erstmal mit Joey Heindle. Gute Laune Musik. Hier ist Wellenreiter.

0: Vincent Groß und Amore mit Mio. Gute Laune Musik hier an diesem Mittwochmorgen. Schön, dass ihr alle mit dabei seid. Wir sind bis 12 Uhr heute noch zusammen. Wo sollte ich im kommenden Jahr unbedingt hinreisen? Es gibt nämlich eine neue Entscheidungshilfe. Der neue Lonely Planet Best in Travel 2027 ist erschienen und ist ein Reiseführer, wo die 25 besten Reiseziele im kommenden Jahr aufgelistet werden. Fiona Reinhardt hat da die Infos für uns und da ist auch eine deutsche Stadt dabei und die ist wirklich überraschend in dem Ranking. Also da hätten, glaube ich, viele nicht mitgerechnet und welche das ist, das weiß Fiona.
1: Ja, kaum zu glauben, aber für den Reiseführer Lonely Planet ist Dessau in Sachsen-Anhalt eine Stadt, die man nächstes Jahr unbedingt besuchen sollte. Der Reiseführer schwärmt vor allem vom Bauhaus. Das wird als eine der bedeutendsten aller Designideen bezeichnet, weil sie auch ein Jahrhundert später noch den Kern unseres Alltags ausmacht. Konkret empfohlen wird, das bekannte Bauhausgebäude zu besuchen, aber auch die Siedlung Dessau-Törten sollte man sich anschauen und die Meisterhäuser. Das sind Villen führender Bauhausköpfe, zum Beispiel von Gropius oder den Malern Paul Klee und Wassily Kandinsky.
0: Spannend.

oder? Wer hätte es gedacht? Also im kommenden Jahr ab nach Dessau ist auf jeden Fall eines der 25 besten Reiseziele 2027. Und Deutschland ist auch in den vergangenen Jahren immer schon mal aufgetaucht. Und welche Reiseziele außerhalb von Deutschland auch mit dabei sind, das hören wir in der kommenden Stunde. Also unbedingt bei mir bleiben. Jetzt aber erstmal die beste Kultmusik. Und die kommt vom unvergessenen Ivo. Hier ist der Bungalow in Santa Nirgendwo. Ich wünsche euch einen wunderschönen Mittwochmorgen.

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1: Antenne Schlager ist an. Schön, dass ihr mit dabei seid an diesem Mittwochmorgen. Heute nochmal mit mir bis 12 Uhr. Morgen ist der liebe Tom aus dem Urlaub zurück, pünktlich zum 1. Oktober. Absoluter Wahnsinn, ne? Heute der letzte Tag des Septembers 2026. Dann haben wir den Monat auch schon wieder geschafft und sind tatsächlich im letzten Quartal angekommen. Ich frage mich ja immer noch, was eigentlich seit Silvester alles passiert ist. So, ne? Also eine ganze Menge los. Ich habe persönlich Trouble mit dem Handy. Das war gestern zur Reparatur. Und was soll ich sagen, es kam zurück und eine Stunde danach war es dann komplett kaputt. Jetzt fährt es nicht mal mehr hoch und ich bin handylos und habe natürlich keine einzige Nummer und frage mich, wie ich heute eigentlich durch den Tag kommen soll, beziehungsweise Menschen, die ich heute sehe, denen Bescheid sagen soll, wann und wo wir uns treffen. Wie hat man das früher eigentlich gemacht, ne? Das frage ich mich immer an dieser Stelle, wenn das Handy wirklich komplett kaputt ist. Man kriegt ja leichte Panikattacken. Nun gut, ich hoffe, es gibt irgendwie eine Lösung, werde mich darum jedenfalls kümmern. Jetzt mache ich erstmal weiter hier mit dem wunderbaren Thomas Anders und Florian Silbereisen im Doppelpack. Sie sagte doch, sie liebt mich. Ich wünsche euch einen wunderschönen Mittwoch.

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4: Es geht weiter mit diesem, ja man kann schon sagen, herrlichen Sommerwetter. Vor allem in der Osthälfte ist es heute richtig schön sonnig oder nur leicht bewölkt. In der Westhälfte, da gibt es zum Teil ein paar mehr Wolken und im Tagesverlauf nimmt die Bewölkung zu. Bis zum Abend bleibt es aber auch hier komplett trocken. Also alles in allem wieder ein herrlicher Tag. Merkt man auch an den Temperaturen, 19 bis 20 Grad an der Küste und 30 Grad bekommen wir heute auch wieder am Oberrhein sowie an der Saar. Also einfach nochmal den Tag genießen.
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1: Für heute Mittwoch, den 30. September. Widder, im Umgang mit anderen bringt dich deine direkte Art heute gut weiter, wenn du fair bleibst. Ein offenes Gespräch räumt mehr aus dem Weg, als stilles Grübeln je schaffen würde. Stier, du findest Halt in kleinen, vertrauten Abläufen und fühlst dich damit erstaunlich wohl. Auch bei Geld oder Absprachen lohnt es sich heute, erst genau hinzuschauen und dann zuzusagen. Zwillinge, deine Neugier führt dich heute an eine spannende Stelle. Wenn du gezielt nachfragst, entdeckst du in einem Gespräch mehr, als anfangs zu sehen war. Krebs, zu Hause oder im engsten Kreis kannst du heute viel Wärme entstehen lassen. Ein liebevoller Impuls von dir macht die Stimmung leichter und nimmt Druck aus dem Tag. Löwe, du musst dich heute nicht kleiner machen, als du bist. Eine kreative Idee findet schnell Anklang, wenn du ihr mit Klarheit und Überzeugung Raum gibst. Jungfrau, Klarheit entsteht heute vor allem durch gute Reihenfolge. Wenn du das Wichtige zuerst anpackst, bleibt später sogar Luft für etwas, das dir Freude macht. Waage, du findest heute leicht den richtigen Ton und machst eine Begegnung damit spürbar entspannter. In einer Freundschaft bringt deine faire Art wieder mehr Nähe hinein. Skorpion, jetzt bringt dich Beharrlichkeit am weitesten. Wenn du dranbleibst, bekommt ein Vorhaben heute genau den Schub, auf den du hingearbeitet hast. Schütze, deine Gedanken wollen heute weiter hinaus und genau das belebt dich. Vielleicht wird aus einer spontanen Idee schon bald ein kleiner Plan für goldene Oktobertage. Steinbock, du bleibst deiner Linie treu und wirkst gerade dadurch sehr glaubwürdig. Ein sachliches Gespräch im Beruf kann jetzt die Basis für den nächsten Schritt legen. Wassermann, du schaust anders auf die Dinge als viele um dich herum und genau das hilft dir jetzt weiter. Ein spontaner Einfall bringt Bewegung in etwas, das zuletzt festgefahren wirkte. Und Fische, Gefühle gehen dir heute tiefer unter die Haut, doch genau darin liegt auch etwas Schönes. Mit Musik, Ruhe oder einem kreativen Moment findest du schnell zurück zu dir.
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0: Italienische Klänge von Eros Ramazzotti. Hier gehört bei Antenne Schlager an diesem Mittwoch. Und heute ist endlich der Antenne Schlager Star Talk mit Oli P. erschienen. Wir hatten ja wirklich ganz lange eine Sperrfrist, denn bereits im Juli war ich ja im Filmpark Babelsberg am Gute Zeiten, Schlechte Zeiten Set. Da war das große Comeback von Oli P. Ja, und heute ist es soweit. Heute erscheint die ganz neue Folge. Denn Grund ist heute Abend die Ausstrahlung. Oli P. kehrt als Ricky Marquardt, also als seine alte Rolle nach 27 Jahren zu Gute Zeiten, Schlechte Zeiten zurück. Das war natürlich ein besonderer Tag für Olli und auch für mich, denn ich durfte das erste Mal in meinem Leben ans GZSZ. Und wie sich Olli gefühlt hat, nach so vielen Jahren zurückzukehren und vor allem, warum er auf dem Höhepunkt seiner Karriere die Reißleine gezogen hat, all das hat er mir verraten. Also wirklich ein spannender Podcast. Überall, wo es Podcasts gibt, klickt euch gerne mal rauf und natürlich auch auf antenneschlager.de, da gibt es alle Infos. Ein Herzenswunsch ist für mich in Erfüllung gegangen und ich finde, es ist wirklich ein großartiges Gespräch geworden. Jetzt geht's hier weiter mit Sonja Liebing und Bernhard Brink im Doppelpack an diesem Mittwoch. Du hast mich einmal zu oft angesehen. Komm gut durch diesen Tag.
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10: Ich bin Katrin Müller. Mit einer groß angelegten Razzia geht die Polizei in Deutschland und anderen europäischen Ländern seit dem Morgen gegen ein Geldwäschenetzwerk und Rocker der Hells Angels vor. Laut der zuständigen Polizei in Duisburg sollen auch mehrere Haftbefehle vollstreckt werden.
11: Insgesamt werden nach dpa-Informationen 140 Objekte durchsucht. Unter anderem soll es einen großen Polizeieinsatz an der Adresse eines einflussreichen Hells Angels Rockers in Duisburg gegeben haben. Eine Sprecherin der Polizei erklärt, dass sich der Einsatz gegen ein internationales Netzwerk von Geldwäschern richtet und gegen eine kriminelle Vereinigung. Und bei dieser handelt es sich nach dpa-Informationen um die Hells Angels. Mehr als 1000 Einsatzkräfte sind in Deutschland und anderen europäischen Ländern an der Razzia heute Morgen beteiligt. Fiona Reinhardt, Nachrichtenredaktion.
10: Union und SPD ringen kurz vor den geplanten Kabinettsberatungen weiter um die Pflegereform. Ob der Gesetzentwurf von Gesundheitsminister Lindemann wie geplant ins Kabinett eingebracht werden kann, ist noch unklar. Die Koalitionspartner verhandeln schon seit dem Wochenende in verschiedenen Runden über die Pläne. US-Präsident Donald Trump will trotz Warnungen vor existenziellen Risiken künstlicher Intelligenz die Aufsicht über die Technologie ihren US-Entwicklern selbst überlassen. Die Unternehmen würden sich selber kontrollieren, sagte Trump nach einem Treffen mit Chefs von KI-Unternehmen.
12: Wer in diesem Rennen der Superintelligenz nicht ganz vorne mitmischt und gewinnt, wird abgehängt, durch China womöglich. Daher soll die KI in den USA weiter vorangepeitscht werden. Die klugen Chefs der KI-Firmen würden schon aufpassen, dass dabei nichts in die Hose geht, da ist Trump zuversichtlich. Bei dem Treffen der Hightech-Spitzen im Weißen Haus wurden demnach robuste interne Kontrollen beschlossen. Die von Trump nun so benannte Superintelligenz birgt große Risiken, aber das Potenzial, so Trump, sei historisch einmalig. Tina Eck, USA.
10: Der alternative Nobelpreis geht in diesem Jahr an mehrere Frauen und von Frauen geführte Organisationen, die sich für Menschenrechte und eine gerechtere Verteilung von Macht stark machen. Mit dem Right Livelihood Award ausgezeichnet werden unter anderem eine pakistanische Menschenrechtsanwältin und eine US-Informatikerin. Sie kämpft für Fairness in der Entwicklung künstlicher Intelligenz.
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13: Im Osten, da erwartet uns heute wieder ein herrlich sonniger Tag. In der Westhälfte ist es zum Teil wolkig und im Tagesverlauf nimmt die Bewölkung hier zu. Bis zum Abend bleibt es aber auch komplett trocken. Also alles in allem wieder ein herrlicher Tag. Und die Temperaturen, die liegen so bei 19 Grad auf Rügen. Und bis zu 30 Grad gibt es auch heute wieder am Oberrhein sowie an der Saar.
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13: Es ist kurz nach neun an diesem Mittwoch. Schön, dass ihr alle mit dabei seid. Und es wurde ein neuer Reiseführer fürs kommende Jahr veröffentlicht mit den Top 25 Reisezielen. Beschäftigen wir uns gleich nochmal mit einer Expertin, auf was wir uns da freuen dürfen oder was wir vielleicht in die Reiseplanung fürs kommende Jahr mit reinnehmen sollten. Außerdem wird's kultig mit Udo Jürgens und Tochter Jenny, Liebe ohne Leiden. Jetzt starten wir aber erstmal mit Roland Kaiser und auch einem Klassiker, allerdings die Version aus dem Jahre 2012. Hier ist Joanna. Schönen Mittwoch für euch.

Graziano und Sunrise, ganz neue Musik hier. Una Notte Italiana gehört natürlich bei Antenne Schlager an diesem Mittwochmorgen. Es wurden die Top-Reiseziele für 2027.

0: 2027 gekürt. Es ist nämlich der neue Lonely Planet Best in Travel 2027 erschienen. 25 Reiseziele sind da drin, auf die wir uns 2027 freuen können. Und Fiona Reinhardt hat da heute Morgen die Infos. Und Deutschland ist schon aufgetaucht mit Dessau. Ja, wer hätte es gedacht. Aber, liebe Fiona, Deutschland taucht ja in dem Reiseführer nicht zum ersten Mal auf. Welche deutschen Orte haben es in den letzten Jahren denn auch schon in den Reiseführer geschafft?
1: Genau, Deutschland hat ja wirklich einiges zu bieten. Viele von uns wissen das schon und das haben offenbar auch die Autoren von der Best-in-Travel-Reihe erkannt. Die haben letztes Jahr zum Beispiel Bayern als Top-Region aufgeführt. 2020 wurde Bonn als Top-Stadt gelistet wegen Beethovens 250. Geburtstag und 2019 war Deutschland sogar Platz 2 bei den Ländern, die man bereisen sollte. Auch hier ging es wieder ums Bauhaus. Damals war nämlich das Bauhaus Gründungsjubiläum.
0: Ja, wirklich spannend. Und jetzt schauen wir mal außerhalb von Deutschland. Welche Reiseziele werden da noch so empfohlen?
1: Mittlerweile ist es ja nicht mehr so, dass einfach nur Top-Städte, Regionen und Länder aufgelistet werden, sondern konkrete Ziele und Erlebnisse, die besonders sind. Das neue Buch zeigt insgesamt 50 Ziele fürs nächste Jahr, 25 Orte und 25 Erlebnisse. Bei den Orten ist zum Beispiel Marokkos Hauptstadt dabei, eine Stadt in Südschweden und die Millionenmetropole Chengdu in China. Und bei den Erlebnissen wird unter anderem empfohlen, die Museen in Abu Dhabi zu besuchen oder in Südfrankreich auf der Route Napoleon eine Reise durch die Geschichte zu machen.
0: Dankeschön, Fiona Reinhardt. Da ist doch wirklich viel Inspiration dabei, finde ich. Ein neuer Reiseführer ist erschienen für die besten Reiseziele im kommenden Jahr. Das war so ein kleiner Überblick zumindest über die Top 25. Und jetzt wird es hier kultig bei mir an diesem Mittwoch, Tony Holiday und Tanze Samba mit mir.

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1: Es geht weiter mit diesem, ja man kann schon sagen, herrlichen Sommerwetter. Vor allem in der Osthälfte ist es heute richtig schön sonnig oder nur leicht bewölkt. In der Westhälfte, da gibt es zum Teil ein paar mehr Wolken und im Tagesverlauf nimmt die Bewölkung zu. Bis zum Abend bleibt es aber auch hier komplett trocken. Also alles in allem wieder ein herrlicher Tag, merkt man auch an den Temperaturen. 19 bis 20 Grad an der Küste und 30 Grad bekommen wir heute auch wieder am Oberrhein sowie an der Saar. Also einfach nochmal den Tag genießen.
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Antenne Schlager ist an diesem Mittwochvormittag. Schön, dass ihr mit dabei seid. Eben gehört Jolina Drews, Lukas Cordalis und Achim Petri, das Trio, das ja auch zusammen einen eigenen Podcast hat und was vor allem in die Fußstapfen ihrer berühmten Eltern getreten ist. Und deswegen haben sie sich ja zu dritt zusammengetan. Die Idee, die hat uns Jolina Drews ja hier erzählt im Antenne Schlager Star Talk. Und da hat sie auch ganz offen darüber geredet, dass sie am Anfang überhaupt nicht in den Schlager wollte, war nicht im Musikgenre. Jetzt fühlt sie sich allerdings angekommener denn je, vor allem mit ihrer Solo-Single und eben genau auch mit diesem Trio, weil sie eben einfach die Freude an der Musik und vor allem auch an den Fans entdeckt hat. Also ein ehrlicher Star-Talk, überall auch zu hören, wo es Podcasts gibt, gerne mal reinhören. Habe ich sehr gemocht, das Gespräch mit Jolina Drews. Und dann würde ich mal sagen, fehlen mir ja nur noch Lukas Cordalis und Achim Petri. Da bin ich auch schon in der Terminfindung. Mal schauen, wann die beiden das dann zu mir schaffen. Und dann habe ich das Trio dann auch hier mal einzeln zumindest abgefrühstückt. Und musikalisch, da hören wir sie ja alle zusammen. Und jetzt geht's hier weiter mit der besten Kultmusik an diesem Mittwoch, Roberto Blanco. Und ein bisschen Spaß muss sein.

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13: Ich bin Katrin Müller. Großrazzia gegen Geldwäscher und Rocker. Die Polizei geht seit heute Morgen mit mehr als 1000 Einsatzkräften in Deutschland und weiteren europäischen Ländern gegen ein internationales Geldwäschenetzwerk und die Hells Angels vor. Das teilte die zuständige Polizei in Duisburg mit. Federführend bei dem Einsatz ist die Staatsanwaltschaft Duisburg. Der diesjährige Alternative Nobelpreis ehrt Frauen und von Frauen geführte Organisationen, die für eine Umverteilung der Macht kämpfen. Sie scheuten sich nicht davor, sich mit Regierungen und mächtigen KI-Konzernen anzulegen, teilte die White Livelihood Stiftung in Stockholm mit.
14: Zu den vier Preisträgerinnen gehört die Menschenrechtsanwältin Jalila Haider, die sich für die Hazara-Minderheit in Pakistan einsetzt. In Georgien geben die Mitglieder der Georgian Young Lawyers Association kostenlose Rechtsberatungen. Im Süden Afrikas kämpfen Kleinbäuerinnen mit ihrem Netzwerk Rural Women's Assembly für die Selbstbestimmung über ihr Land und ihren Körper. Vierte Preisträgerin ist die US-Informatikerin Timnit Gebru, die die Entwicklung von künstlicher Intelligenz gerechter machen will. Sigrid Harm, Skandinavien.
13: Online-Shopper schicken so viele Pakete zurück wie noch nie. In diesem Jahr gehen in Deutschland voraussichtlich 560 Millionen Pakete zurück. Das zeigen Berechnungen der Universität Bamberg. Generell geht jedes vierte online bestellte Paket zurück.
15: Die Hose passt nicht, die Schuhe sind zu groß. Dass wir so viele Pakete zurückschicken, liegt laut einem Retourenforscher vor allem am Smartphone. Denn mittlerweile shoppen die allermeisten über Apps und das bequem von der Couch aus. Dort wird schneller bestellt und vorher weniger über das Produkt gelesen. Besonders häufig geht Kleidung zurück. Für die Händler ist das teuer, vor allem der Rücktransport kostet. Und am Ende zahlen alle ein Stück weit mit. Zoe Tassovali, Nachrichtenredaktion.
13: Die Proteste gegen Missstände an Schulen in Frankreich weiten sich aus. Der Innenminister spricht inzwischen von 440 Festnahmen, zumeist wegen Sachbeschädigung oder Angriffen auf Ordnungskräfte. Die Proteste richten sich gegen Lehrermangel, fehlende Mittel und marode Schulgebäude. Parallel drohen weitere Streiks im öffentlichen Dienst.
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0: Im Osten, da erwartet uns heute wieder ein herrlich sonniger Tag. In der Westhälfte ist es zum Teil wolkig und im Tagesverlauf nimmt die Bewölkung hier zu. Bis zum Abend bleibt es aber auch komplett trocken. Also alles in allem wieder ein herrlicher Tag. Und die Temperaturen, die liegen so bei 19 Grad auf Rügen. Und bis zu 30 Grad gibt es auch heute wieder am Oberrhein sowie an der Saar.
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0: Kurz nach 10 ist es an diesem Mittwochvormittag. Schön, dass ihr mit dabei seid. 2 Stunden haben wir noch zusammen und gleich nach den nächsten 3 Songs gibt es das Promi-Update des Tages. Jetzt aber erstmal die beste Musik. Die kommt unter anderem von Kinderstar Andrea Jürgens, unvergessen diese großartige Frau. Und jetzt starten wir mit Helene Fischer, die in diesem Jahr ihr 20-jähriges Bühnenjubiläum gefeiert hat. Jetzt oder nie.
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1: Antenne Schlager ist an mit Mats Reim. Die Sterne lügen. Und jetzt schauen wir mal, was in der Welt der Promis so los ist.
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1: 60 Jahre Funkstille und dann kommt Post von Heino. Zum 95. Geburtstag hat er Freddie Quinn einen versöhnlichen Brief geschrieben. Der war überrascht und fand die Geste toll. Ob aus den einstigen Schlagerrivalen jetzt doch noch Freunde werden? Erstmal ist die Eiszeit auf jeden Fall gebrochen. In Schweden gab es unterdessen ein Comeback mit Schleifchen. Prinzessin Sophia war nach ihrer Babypause wieder bei der Parlamentseröffnung dabei. Ihr Look klassisch schwarz-weiß, der kecke Hintgucker, eine große schwarze Haarschleife. Und bei Wer wird Millionär war ausgerechnet Günther Jauch ratlos. Die Kandidaten sollten Zeichen auf einer Computertastatur blitzschnell sortieren. Niemand schaffte es. Jauch fand es völlig unlösbar. Erst mit einer Frage zum Kinderreim 1, 2, 3, 4 Eckstein ging es weiter. Manchmal ist Versteckspielen eben leichter als tippen.
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1: Es geht weiter mit diesem, ja man kann schon sagen, herrlichen Sommerwetter. Vor allem in der Osthälfte ist es heute richtig schön sonnig oder nur leicht bewölkt. In der Westhälfte, da gibt es zum Teil ein paar mehr Wolken und im Tagesverlauf nimmt die Bewölkung zu. Bis zum Abend bleibt es aber auch hier komplett trocken. Also alles in allem wieder ein herrlicher Tag. Merkt man auch an den Temperaturen, 19 bis 20 Grad an der Küste und 30 Grad bekommen wir heute auch wieder am Oberrhein sowie an der Saar. Also einfach nochmal den Tag genießen.
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0: Julia Lindholm und Bleiben, wenn's am schönsten ist. Hier gehört bei Antenne Schlager und auch die wunderbare Julia war ja schon zu Gast im Antenne Schlager Star Talk in diesem Jahr. Ein großartiges Gespräch. Wir sind das allererste Mal aufeinander getroffen und es war wirklich so freundschaftlich. Hört's euch gerne mal an, überall, wo es Podcasts gibt. Und morgen ist ja der 1. Oktober. Und ja, pünktlich zum Oktober kehrt nicht nur endlich der Tankrabatt zurück. Es gibt auch einige Änderungen. Und was da jetzt alles so in Kraft tritt, das weiß Lea Matulat.
1: Kein Bier auf dem Bahnsteig und auch keins in der Bahnhofshalle. Das Alkoholverbot soll mehr Sicherheit bringen. Und sauberer wird es ohne die ganzen leeren Flaschen auch, hofft die Deutsche Bahn. Wer sicher gehen will, dass Ärzte in kritischen Fällen schnell wissen, wie die Behandlung aussehen soll, kann Patientenverfügung und Vorsorgevollmacht nun auch voll lesbar digital hinterlegen. Und wie immer im Oktober, Heckenschneiden ist wieder erlaubt. Und wir stellen die Uhr um.
0: Dankeschön, liebe Lea. Stimmt, das Uhrenumstellen kommt ja dann auch noch zum Ende des Monats. Und dann ist es noch früher dunkel, um Gottes Willen. Das ist ja auch schlimm. Also müssen wir jetzt hier noch diese schöne sommerliche Woche genießen. Mit der besten Kultmusik, mit der legen wir nämlich direkt hier los. Roland Kaiser, ich glaube, es geht schon wieder los. Einen wunderschönen Mittwoch für euch.

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5: Ich bin Katrin Müller. Mit einer groß angelegten Razzia geht die Polizei in Deutschland und anderen europäischen Ländern gegen ein Geldwäschenetzwerk und Rocker der Hells Angels vor. Laut der zuständigen Polizei in Duisburg sollen auch mehrere Haftbefehle vollstreckt werden.
6: Insgesamt werden nach dpa-Informationen 140 Objekte durchsucht. Unter anderem soll es einen großen Polizeieinsatz an der Adresse eines einflussreichen Hells Angels Rockers in Duisburg gegeben haben. Eine Sprecherin der Polizei erklärt, dass sich der Einsatz gegen ein internationales Netzwerk von Geldwäschern richtet und gegen eine kriminelle Vereinigung. Und bei dieser handelt es sich nach dpa-Informationen um die Hells Angels. Mehr als 1000 Einsatzkräfte sind in Deutschland und anderen europäischen Ländern an der Razzia heute Morgen beteiligt. Fiona Reinhardt, Nachrichtenredaktion.
5: Die Zahl der Arbeitslosen in Deutschland ist im September wieder unter die 3-Millionen-Grenze gefallen, auf rund 2,99 Millionen. Das sind rund 67.000 weniger als im August, aber mehr als im September vor einem Jahr. Das teilte die Bundesagentur für Arbeit in Nürnberg mit. Die Arbeitslosenquote sank leicht auf 6,4%. Spaß an der Arbeit? Einer YouGov-Umfrage zufolge ist das mittlerweile seltener der Fall. 6 von 10 Menschen arbeiten laut der Berufsstudie des Versicherers HDI nur noch des Geldes wegen. Das sind fast doppelt so viele wie vor der Corona-Pandemie im Jahr 2019.
7: Über die Hälfte der Befragten würde lieber sofort mit dem Arbeiten aufhören, wenn sie es sich leisten könnten. Besonders Älteren fehlt zunehmend die Motivation. Fachleute sprechen von einem Wertewandel in der Einstellung zur Arbeit. Der Einsatz künstlicher Intelligenz in den Unternehmen spielt eine große Rolle. Nur ein Viertel sieht sich dadurch entlastet. Dagegen glauben 4 von 10 Befragten, dass die KI über kurz oder lang Jobs kostet. Besonders pessimistisch wird die Lage bei IT-Entwicklern, Steuerberatern und im Marketing gesehen. Am wenigsten gefährdet sind der Umfrage zufolge Köche. Tanja Wagner, Nachrichtenredaktion.
5: Der US-Abzug aus dem Irak ist nun komplett. Die letzten US-Soldaten haben das Land verlassen, wie das US-Verteidigungsministerium mitteilte. Damit enden jahrelange, teils heftig umstrittene Militäreinsätze im Nahen Osten.
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8: Im Osten, da erwartet uns heute wieder ein herrlich sonniger Tag. In der Westhälfte ist es zum Teil wolkig und im Tagesverlauf nimmt die Bewölkung hier zu. Bis zum Abend bleibt es aber auch komplett trocken. Also alles in allem wieder ein herrlicher Tag. Und die Temperaturen, die liegen so bei 19 Grad auf Rügen. Und bis zu 30 Grad gibt es auch heute wieder am Oberrhein sowie an der Saar.
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8: Es ist kurz nach 11, eine Stunde sind wir noch zusammen an diesem Mittwoch. Schön, dass ihr mit dabei seid und da wird's gleich herrlich kultig mit Hubert K. und dem Sternenhimmel. Die Nummer macht doch wirklich richtig viel Spaß. Und jetzt ein Song, der klingt nach Sommer, passt eigentlich ganz gut hier zu diesem Wetter, denn es ist ja auch ja schon in einigen Teilen ziemlich sommerlich wieder heute. Die Jungs von Fantasy und das weiße Boot. Schönen Mittwoch euch.

Firmino Rossi, Wahnsinn oder Liebe, die aktuelle Single vom Gentleman des deutschen Schlagers. Natürlich gehört hier bei Antenne Schlager. Ich hoffe auch sehr, dass der liebe Firmino vielleicht auch noch zu mir kommt, mal in den Antenne Schlager Star Talk. Eingeladen ist er auf jeden Fall, aber ja auch ein Mann, der viel unterwegs ist und vor allem ja nicht so ganz in der Nähe von mir wohnt. Aber wir haben auf jeden Fall noch großartige Künstler. Es sind viele angefragt. Heute ja der neue Antenne Schlager Star Talk mit Oli P. am Set von Gute Zeiten, Schlechte Zeiten. Melia wird demnächst kommen, außerdem angefragt Cora, Anna-Maria Zimmermann, Jasmin Herren, die den Schlager jetzt aufmischen will und viele, viele mehr. Also ich bin sehr gespannt, wer hier noch alles kommt. Auch Christine Stark habe ich angefragt, Bernhard Brink und ja, es ist noch Luft beim Antenne-Schlager-Star-Talk und bis dahin schreibt uns gerne auch auf unserer Homepage antenneschlager.de, wer soll denn mal herkommen, wen soll ich einladen oder welche Fragen soll ich vor allem auch stellen, nehme ich auch sehr gerne mit ins Gespräch. Und jetzt die beste Kultmusik hier von der wunderbaren Vicky Leandros. Hier ist Ich liebe das Leben. Schönen Mittwoch euch.

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Pauline, schau mich bitte nicht so an. Hier gehört bei Antenne Schlager. Schönen Mittwoch wünsche ich euch. Und das war's erstmal für den Moment mit unserer gemeinsamen Sendung. Zumindest bis 12 und die letzte Morningshow erstmal. Denn morgen ist der liebe Tom wieder zurück ab 6 Uhr in der Früh. Und ich glaube, dann habe ich anderthalb Wochen oder zweieinhalb Wochen keine Morningshow. Und dann geht's für mich zurück in den Morgen. Bis dahin hören wir uns aber natürlich weiter. Heute erstmal wieder ab 15 Uhr. Da verbringen wir dann den Nachmittag und Feierabend zusammen. Und morgen geht's ja dann in meine ganz normale Sendung ab 14 Uhr. Freue ich mich auch drauf. Jetzt mache ich aber erstmal wieder traditionell meine kleine Siesta, wie ich es ja immer nenne, liebevoll, meine Mittagspause. 3 Stunden Erholung und 15 Uhr bin ich wieder hier am Start für euch. Macht euch ebenso eine schöne Mittagspause, am besten mit uns. Hier geht es nämlich nahtlos weiter mit der besten Musik. Jetzt von Udo Jürgens, aber bitte mit Sahne. Bis nachher ab 15 Uhr. Ich freue mich auf euch.

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5: Ich bin Katrin Müller. Die Bundesregierung hat nach langem Ringen von Union und SPD grünes Licht für die geplante Pflegereform gegeben. Das Kabinett beschloss den Gesetzentwurf von Gesundheitsminister Lindemann zur Neuordnung der Pflegeversicherung. Lange war um einen Kompromiss gestritten worden.
6: Der größte Knackpunkt: im kommenden Jahr droht ein Milliardenloch in der Pflegekasse. Der CDU-Gesundheitsminister will das erstmal mit Einsparungen stopfen. Doch die SPD sagt, ein reines Kürzungspaket ist mit uns nicht drin und will auch die Privatversicherten zur Finanzierung der gesetzlichen Pflegeversicherung mit heranziehen. Fakt ist, CDU und SPD sind im Umfragetief, sie müssen liefern, wollen das Signal senden, wir können Regierung und Reformen. Claudia Wächter, Nachrichtenredaktion.
5: Ein Fly-Dubai-Flug von Dubai nach Tel Aviv hat ein Notsignal gesendet. Laut Medienberichten, weil sich die Piloten im Cockpit geprügelt haben. Die Maschine landete schließlich in Saudi-Arabien. Eine zunächst befürchtete Entführung bestätigte sich nicht. Das israelische Fernsehen berichtet, einer der Piloten sei russischer, der andere ukrainischer Abstammung. Sie hätten sich im Cockpit geprügelt, bis einer von ihnen das Bewusstsein verloren habe. Der diesjährige Alternative Nobelpreis ehrt Frauen und von Frauen geführte Organisationen, die für eine Umverteilung der Macht kämpfen. Sie scheuten sich nicht davor, sich mit Regierungen und mächtigen KI-Konzernen anzulegen, teilte die Right Livelihood Stiftung in Stockholm mit.
7: Zu den 4 Preisträgerinnen gehört die Menschenrechtsanwältin Jalila Haider, die sich für die Hazara-Minderheit in Pakistan einsetzt. In Georgien geben die Mitglieder der Georgian Young Lawyers Association kostenlose Rechtsberatungen. Im Süden Afrikas kämpfen Kleinbäuerinnen mit ihrem Netzwerk Rural Women's Assembly für die Selbstbestimmung über ihr Land und ihren Körper. 4. Preisträgerin ist die US-Informatikerin Timnit Gebru, die die Entwicklung von künstlicher Intelligenz gerechter machen will. Sigrid Harm, Skandinavien.
5: Die Zahl der Arbeitslosen in Deutschland ist im September wieder unter die 3-Millionen-Grenze gefallen, auf rund 2,99 Millionen. Das sind rund 67.000 weniger als im August, aber mehr als im September vor einem Jahr. Das teilte die Bundesagentur für Arbeit in Nürnberg mit. Die Arbeitslosenquote sank leicht auf 6,4%.
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8: Heute am Mittwoch gibt's vor allem in der Osthälfte viel Sonnenschein, nur lockere Wolken. In der Westhälfte teils sonnig, teils wolkig. Und gegen Abend hin nehmen die Wolken zwar zu, es bleibt aber trotzdem noch trocken. Und das waren ja heute Höchstwerte von 19 bis 30 Grad, die erwartet werden. In der Nacht, da geht's dann wiederum runter. Aber am Niederrhein zum Beispiel, da gibt's trotzdem noch 17 Grad. Kühl wird's nur im Südosten Bayern mit bis zu 2 Grad.
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1: Ich bin Alena Triebold. Guten Tag. Bei VW steht heute der nächste Showdown an. Vertreter des Konzerns, des Betriebsrats und der IG Metall treffen sich am Nachmittag in Hannover zu einem sogenannten Überprüfungsgespräch, erzwungen von der Arbeitnehmerseite. Die will sichergehen, dass die Zusagen aus dem Zukunftstarifvertrag von vor 2 Jahren noch gelten. Friederik Heimann.
2: Ja, dieser Vertrag war ja hart erkämpft worden mit Warnstreiks, einem Verhandlungsmarathon damals vor Weihnachten. Der Kompromiss am Ende, 35.000 Jobs fallen weg bis 2030. Dafür verzichtet VW auf Kündigungen und Werkschließungen. Aber ja, hat das noch Bestand? Die Gewerkschaft vermutet, dass VW von diesen Zusagen angesichts der neuen Krise und damit verbundenen Sparplänen abrücken will. Von der Konzernseite hieß es zuletzt, man verletze keine bestehende Vereinbarung.
1: Niedersachsen bekommt wohl einen zweiten Marinehafen. In Emden will die Marine einen Stützpunkt bauen, berichtet die Deutsche Presseagentur. Montag wollen Verteidigungsminister Pistorius und Niedersachsens Ministerpräsident Lies offenbar Details bekannt geben. Es ist ein Termin direkt in Emden geplant. Die Industrie- und Handelskammer Ostfriesland sieht eine Ansiedlung der Marine in Emden als große Chance für die regionale Wirtschaft. Von den Investitionen der Bundeswehr würde die Bauwirtschaft, der Einzelhandel oder auch die Gastronomie profitieren. Nun also doch nicht. Merum im Kreis Peine bekommt keine Pommesfabrik. Das Unternehmen McCain hat nun mitgeteilt, dass es die Pläne erstmal aus wirtschaftlichen Gründen nicht weiterverfolgen will. Das Projekt hatte in der Region zwischen Hannover und Peine Hoffnung auf eine Milliardeninvestition und hunderte neue Jobs gemacht. Zahlreiche Anwohner dürften aber auch erleichtert sein. Sie haben sich um zu viel Lkw-Lärm gesorgt.
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Dies ist Gordon Mackenzies Lied, sein Lied von Albany, dem stolzen Schloss seines Clans, das eines Tages für immer verlieren sollte.

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8: Ich bin Katrin Müller. Die Bundesregierung hat nach langem Ringen zwischen Union und SPD grünes Licht für die geplante Pflegereform gegeben. Das Kabinett beschloss den Gesetzentwurf von Gesundheitsminister Carsten Linnemann zur Neuordnung der Pflegeversicherung. Die Einigung kam nach intensiven Verhandlungen zwischen den Koalitionspartnern. Details sind noch unklar. Wer Polizisten, Rettungskräfte oder Beschäftigte in Bus und Bahn angreift, soll künftig härter bestraft werden. Das sieht ein Gesetzentwurf des Bundesjustizministeriums vor, den das Kabinett heute ebenfalls beschlossen hat.
9: Ärzte, Pflegekräfte, Apotheker oder Zugbegleiter, sie alle sollen die neuen Regeln besser schützen. Wer sie angreift, muss künftig mit mindestens 6 Monaten Gefängnis rechnen, doppelt so lange wie bisher. Auslöser für die neuen Regeln ist der Tod eines Zugbegleiters im Februar nach einer Fahrkartenkontrolle. Und der Entwurf geht noch weiter. Bei Volksverhetzung sollen künftig bis zu 5 Jahre Haft möglich sein. Wer dafür verurteilt wird, darf möglicherweise dann 2 bis 5 Jahre lang nicht bei Wahlen kandidieren. Zoe Tassovali, Nachrichtenredaktion.
8: Dramatische Szenen über den Wolken. Ein Flugzeug auf dem Weg von den Vereinigten Arabischen Emiraten nach Tel Aviv hat nach israelischen Medienberichten ein Notfallsignal gesendet. Kampfflieger stiegen auf. Auslöser war ein Streit zwischen den Piloten.
10: In dem Flieger von Dubai nach Tel Aviv soll es zu dramatischen Szenen gekommen sein. Es ist die Rede von einer körperlichen Auseinandersetzung zwischen den Piloten im Cockpit. Der genaue Hintergrund ist allerdings noch unklar. Es gibt allerdings auch unbestätigte Berichte, einer der Piloten habe versucht, das Flugzeug zum Absturz zu bringen. Nach der sicheren Landung in Saudi-Arabien warten nun rund 180 israelische Passagiere auf einen Ersatzflug, der sie in ihre Heimat bringen soll. Sarah Lemmel, Tel Aviv.
8: Großrazzia gegen die Hells Angels. Über 1000 Polizeikräfte sind heute Morgen in Deutschland und in mehreren europäischen Ländern gegen ein internationales Geldwäschenetzwerk der Rockergruppe vorgegangen. Mehr als 100 Objekte wurden durchsucht und 14 Haftbefehle vollstreckt. Insgesamt sollen Vermögenswerte in Höhe von knapp 50 Millionen Euro beschlagnahmt werden. Federführend bei den Ermittlungen ist unter anderem die Staatsanwaltschaft Duisburg.
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11: Ein herrlicher Tag ist das heute wieder an diesem Mittwoch, vor allem im Osten viel Sonnenschein, nur lockere Wolken, in der Westhälfte mehr Wolken, gegen Abend nehmen die Wolken da auch zu, es bleibt aber trotzdem komplett trocken bei Temperaturen zwischen 19 und maximal 30 Grad im Südwesten. In der Nacht, da geht das Ganze dann aber runter, 17 Grad am Niederrhein, da ist es noch recht angenehm, nämlich dichtere Wolken sorgen dafür, dass es sich nicht abkühlt, aber unter klarem Himmel im Südosten Bayern, da fällt das Thermometer auf bis 2 Grad.
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8: Ich bin Lea Matschulat. Das Kabinett hat die Pflegereform beschlossen. Um das Ganze zu finanzieren, sollen unter anderem Kinderlose ab Januar höhere Beiträge zahlen. Aktuell liegt der Beitragssatz bei 3,6% und bei Kinderlosen bei 4,2% der beitragspflichtigen Einnahmen. Kinderlose sollen 0,3 Punkte mehr zahlen. Eine gute Nachricht: Die Rentenversicherungsbeiträge für pflegende Angehörige übernimmt die Pflegeversicherung weiterhin voll. Saisonal bedingt geht die Arbeitslosigkeit im September zurück. Die Zahl der Arbeitslosen in Deutschland ist mit 2,99 Millionen wieder unter die 3-Millionen-Grenze gefallen. Im Vergleich zum August ist das ein Rückgang um 67.000. Das teilte die Bundesagentur für Arbeit mit. Die Arbeitslosenquote fiel auf 6,4%.
9: Der Auftakt der Herbstbelebung, die üblicherweise im September beginnt, falle schwunglos aus, so die Chefin der Bundesagentur für Arbeit Nahles. Die wirtschaftliche Verbesserung komme auf dem Arbeitsmarkt derzeit noch nicht an. Die Nachfrage nach Arbeitskräften bleibt gering, aber immerhin wurden mehr offene Stellen gemeldet als letztes Jahr. Aus Nürnberg, Janina Singer.
8: Rekordhohe Spritpreise könnten die Inflation im September auf den höchsten Stand seit fast 3 Jahren treiben. Dem ADAC zufolge wird der Monat mit Abstand der teuerste Tankmonat aller Zeiten. Das könnte die Inflationsrate wieder über die 3%-Marke treiben.
10: Selbst wenn die Tankstellen heute Sprit verschenken würden, das würde nichts mehr ändern an den Schockzahlen. Knapp 2,30 Euro kostet im Durchschnitt der Liter Super E10. Diesel ist noch teurer. Grund ist vor allem natürlich der Iran-Krieg und die extrem gesunkenen Ölexporte aus der Golfregion. Aber immerhin, ab morgen gilt der neue Tankrabatt. Die Spritpreise dürften also etwas runtergehen, um etwa 17 Cent pro Liter. Claudia Wächter, Nachrichtenredaktion.
8: Während eines Fly-Dubai-Fluges nach Tel Aviv soll ein Pilot seinen Kollegen mit einem Messer verletzt haben, das berichten israelische Medien. Eine Israelin schilderte einem TV-Sender, es habe Schreie und Panik gegeben. Einige Männer hätten den Angreifer überwältigt. Israel geht Medienberichten zufolge von einem möglichen Terroranschlag aus.
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11: Heute am Mittwoch gibt's vor allem in der Osthälfte viel Sonnenschein, nur lockere Wolken. In der Westhälfte teils sonnig, teils wolkig. Und gegen Abend hin nehmen die Wolken zwar zu, es bleibt aber trotzdem noch trocken. Und das waren ja heute Höchstwerte von 19 bis 30 Grad, die erwartet werden. In der Nacht, da geht's dann wiederum runter. Aber am Niederrhein zum Beispiel, da gibt's trotzdem noch 17 Grad. Kühl wird's nur im Südosten Bayern mit bis zu 2 Grad.
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5: Ich bin Lea Matschulat. Die Bundesregierung hat nach langem Ringen grünes Licht für die geplante Pflegereform gegeben. Das System stehe finanziell massiv unter Druck. Man müsse sparen, sagte Bundesgesundheitsminister Linnemann. Unter anderem soll es für Kinderlose teurer werden.
6: Das oberste Ziel heißt, die Beiträge erstmal stabil halten, denn es droht ein Milliardenloch, auch weil es immer mehr Pflegebedürftige gibt. Dennoch sei das Ganze kein Sparpaket, sagt Linnemann. Zukünftig soll zum Beispiel geprüft werden, ob nicht auch eine Reha sinnvoll ist. Der Hauptknackpunkt in der Pflege sind aber die strukturellen Probleme. Das ganze System also auf stabile Füße stellen, und das soll nun eine Kommission anpacken. Claudia Wächter, Nachrichtenredaktion.
5: Die Inflation in Deutschland zieht wieder deutlich an. Im September sind die Verbraucherpreise um 3,3% gestiegen, verglichen mit dem Vorjahresmonat. Das teilte das Statistische Bundesamt auf Basis vorläufiger Zahlen mit. Damit liegt die Inflationsrate erstmals seit Ende 2023 wieder über der 3%-Marke. Als Haupttreiber der aktuellen Entwicklung gelten die hohen Energiepreise. Und in dem Zusammenhang gute Nachrichten für alle Autofahrer. Der Tankrabatt startet erst um Mitternacht, die Spritpreise sind aber schon im Sinkflug. Am Vormittag wurde Super E10 dem ADAC zufolge um 4,2 Cent billiger als einen Tag vorher. Bei Diesel ging es um 3,9 Cent nach unten.
7: Der übliche Preissprung am Mittag ist diesmal zwar etwas höher ausgefallen als zuletzt, dennoch sind Benzin und Diesel im Schnitt billiger geworden die letzten Tage. Das dürfte auch daran liegen, dass sich die Lage an den internationalen Ölmärkten wieder entspannt hat. Um Mitternacht sollte es dann weiter spürbar nach unten gehen. Zumindest erwartet der Lobbyverband der Mineralölwirtschaft, dass der Tankrabatt direkt in vollem Umfang weitergegeben wird. Ab Mitternacht gilt der Steuernachlass von 16,7 Cent pro Liter auf Sprit zunächst bis Ende des Jahres. Thomas Bremser, Nachrichtenredaktion.
5: Während eines Fly-Dubai-Fluges nach Tel Aviv soll ein Pilot seinen Kollegen mit einem Messer verletzt haben, das berichten israelische Medien. Eine Israelin schilderte einem TV-Sender, es habe Schreie und Panik gegeben. Einige Männer hätten den Angreifer überwältigt. Israel geht Medienberichten zufolge von einem möglichen Terroranschlag aus.
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8: Ein herrlicher Tag ist das heute wieder an diesem Mittwoch, vor allem im Osten viel Sonnenschein, nur lockere Wolken, in der Westhälfte mehr Wolken. Gegen Abend nehmen die Wolken da auch zu, es bleibt aber trotzdem komplett trocken bei Temperaturen zwischen 19 und maximal 30 Grad im Südwesten. In der Nacht, da geht das Ganze dann aber runter, 17 Grad am Niederrhein, da ist es noch recht angenehm, nämlich dichtere Wolken sorgen dafür, dass es sich nicht abkühlt, aber unter klarem Himmel im Südosten Bayern, da fällt das Thermometer auf bis 2 Grad.
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8: Kurz nach 15 Uhr ist es. Jetzt sind wir wieder 3 Stunden zusammen und ich bringe euch direkt Richtung wohlverdienten Feierabend an diesem Mittwoch. Nach den nächsten 3 Songs auch mit dem Promi-Update. Außerdem wird es kultig mit Roger Whittaker. Jetzt darf aber erstmal zum Start in diese Stunde ein bisschen geschunkelt werden mit der wunderbaren Anna-Maria Zimmermann. Hier sind die himmelblauen Augen. Ich wünsche euch einen schönen Nachmittag.

0: Antenne Schlager ist an diesem Mittwochnachmittag eben gehört. Marina Marx und Nino De Angelo, Bella Italia e Amore. Und jetzt schauen wir mal, was bei den Promis so los ist.
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0: 60 Jahre Funkstille und dann kommt Post von Heino. Zum 95. Geburtstag hat er Freddie Quinn einen versöhnlichen Brief geschrieben. Der war überrascht und fand die Geste toll. Ob aus den einstigen Schlagerrivalen jetzt doch noch Freunde werden? Erstmal ist die Eiszeit auf jeden Fall gebrochen. In Schweden gab es unterdessen ein Comeback mit Schleifchen. Prinzessin Sophia war nach ihrer Babypause wieder bei der Parlamentseröffnung dabei. Ihr Look klassisch schwarz-weiß, der kecke Hingucker, eine große schwarze Haarschleife. Und bei Wer wird Millionär war ausgerechnet Günther Jauch ratlos. Die Kandidaten sollten Zeichen auf einer Computertastatur blitzschnell sortieren. Niemand schaffte es. Jauch fand es völlig unlösbar. Erst mit einer Frage zum Kinderreim 1, 2, 3, 4 Eckstein ging es weiter. Manchmal ist Versteckspielen eben leichter als tippen.
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Nick P., du und ich, hier gehört bei Antenne Schlager an diesem Mittwochnachmittag. Ja, und Nick P. ja auch ziemlich erfolgreich mit seinen Duetten, gemeinsam mit DJ Ötzi, ein Stern und geboren, um dich zu lieben. 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Und jetzt gibt's hier die beste Kultmusik, die kommt von Reinhard Fendrich, Es lebe der Sport. Ja, muss ich leider pausieren in dieser Woche aufgrund meiner Erkältung, aber kommende Woche geht's wieder rund.

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9: Ich bin Lea Matschulat. Die Bundesregierung hat nach langem Ringen grünes Licht für die geplante Pflegereform gegeben. Das System stehe finanziell massiv unter Druck. Man müsse sparen, sagte Bundesgesundheitsminister Linnemann. Unter anderem soll es für Kinderlose teurer werden.
10: Das oberste Ziel heißt, die Beiträge erstmal stabil halten, denn es droht ein Milliardenloch, auch weil es immer mehr Pflegebedürftige gibt. Dennoch sei das Ganze kein Sparpaket, sagt Linnemann. Zukünftig soll zum Beispiel geprüft werden, ob nicht auch eine Reha sinnvoll ist. Der Hauptknackpunkt in der Pflege sind aber die strukturellen Probleme. Das ganze System also auf stabile Füße stellen, und das soll nun eine Kommission anpacken. Claudia Wächter, Nachrichtenredaktion.
9: Die Inflation in Deutschland zieht wieder deutlich an. Im September sind die Verbraucherpreise um 3,3% gestiegen, verglichen mit dem Vorjahresmonat. Das teilte das Statistische Bundesamt auf Basis vorläufiger Zahlen mit. Damit liegt die Inflationsrate erstmals seit Ende 2023 wieder über der 3%-Marke. Als Haupttreiber der aktuellen Entwicklung gelten die hohen Energiepreise. Und in dem Zusammenhang gute Nachrichten für alle Autofahrer. Der Tankrabatt startet erst um Mitternacht, die Spritpreise sind aber schon im Sinkflug. Am Vormittag wurde Super E10 dem ADAC zufolge um 4,2 Cent billiger als einen Tag vorher. Bei Diesel ging es um 3,9 Cent nach unten.
11: Der übliche Preissprung am Mittag ist diesmal zwar etwas höher ausgefallen als zuletzt, dennoch sind Benzin und Diesel im Schnitt billiger geworden die letzten Tage. Das dürfte auch daran liegen, dass sich die Lage an den internationalen Ölmärkten wieder entspannt hat. Um Mitternacht sollte es dann weiter spürbar nach unten gehen. Zumindest erwartet der Lobbyverband der Mineralölwirtschaft, dass der Tankrabatt direkt in vollem Umfang weitergegeben wird. Ab Mitternacht gilt der Steuernachlass von 16,7 Cent pro Liter auf Sprit zunächst bis Ende des Jahres. Thomas Bremser, Nachrichtenredaktion.
9: Während eines Fly-Dubai-Fluges nach Tel Aviv soll ein Pilot seinen Kollegen mit einem Messer verletzt haben, das berichten israelische Medien. Eine Israelin schilderte einem TV-Sender, es habe Schreie und Panik gegeben. Einige Männer hätten den Angreifer überwältigt. Israel geht Medienberichten zufolge von einem möglichen Terroranschlag aus.
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12: Heute am Mittwoch gibt es vor allem in der Osthälfte viel Sonnenschein, nur lockere Wolken. In der Westhälfte teils sonnig, teils wolkig. Und gegen Abend hin nehmen die Wolken zwar zu, es bleibt aber trotzdem noch trocken. Und das waren ja heute Höchstwerte von 19 bis 30 Grad, die erwartet werden. In der Nacht, da geht es dann wiederum runter. Aber am Niederrhein zum Beispiel, da gibt es trotzdem noch 17 Grad. Kühl wird es nur im Südosten Bayern mit bis zu 2 Grad.
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12: 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Es ist kurz nach 16 Uhr schon an diesem Mittwochnachmittag. Schön, dass ihr alle mit dabei seid. Ich freue mich auf den Tag mit euch oder auf die nächsten 2 Stunden, sagen wir mal so. Dann ist der Tag ja schon wieder für mich zumindest um und für euch hoffentlich dann schon im wohlverdienten Feierabend angekommen. Gleich gibt es interessante Tipps von unserem Verbraucherexperten Ron Perdus, nämlich, dass auch schon das minimalste Licht in der Nacht auf unser Herz gehen kann. Das hat jetzt eine neue Schlafstudie ergeben. Ganz spannend, hören wir gleich. Außerdem die beste Musik. Es wird kultig mit Roland Kaiser und loslegen wir jetzt mit Michelle, richtig oder falsch. Irgendwie.

0: Die Nockis und eins hier bei Antenne Schlager an diesem Mittwochnachmittag. Schön, dass ihr mit dabei seid. Wie schlaft ihr denn eigentlich? Komplett im Dunkeln, mit Schlafmaske, mit dem Handy im Schlafzimmer oder eher nicht, mit dem Fernseher im Schlafzimmer? Alles wichtige Fragen. Und guter Schlaf ist ja wichtig für unsere Gesundheit, das wissen wir. Das belegen zahlreiche Studien und eine ganz neue zeigt, dass schon ein bisschen Licht im Schlafzimmer unser Herz verändern kann. Und darüber sprechen wir mit Verbraucherexperten Ron Perdus. Straßenlaternen, Handy, Tablet und Fernsehbildschirme im Schlafzimmer. Künstliches Licht in der Nacht ist ja längst Teil unseres Alltags und das kann uns richtig krank machen, ne?
1: Ja, das belegt eine ganz neue Studie. Nächtliches Licht im Schlafzimmer, und das erstmal total egal, woher das Licht kommt, schadet unserer Gesundheit, begünstigt Herz-Kreislauf-Erkrankungen. Ganz genau hat die Studie gezeigt, dass Menschen, die nachts stärkerem Licht ausgesetzt waren, später im Schnitt auch eine verdickte Herzwand, eine größere linke Herzkammer und eine geringere Kontraktionsfähigkeit aufwiesen. Das ist ein Problem, denn Satellitenbilder zeigen, dass die nächtliche Beleuchtung weltweit in den letzten rund 20 Jahren um fast 50% zugenommen hat. Besonders in Großstädten wird es kaum noch richtig dunkel. Und genau das ist aber wichtig für unser Gehirn. Das reagiert nämlich sehr empfindlich auf Licht. Und wenn es nachts zu hell bleibt, dann wird automatisch weniger Melatonin ausgeschüttet. Unser Schlaf ist oberflächlicher, der Blutdruck steigt und der Körper kommt einfach nicht richtig zur Ruhe. Und über Jahre kann das eben Dauerstress fürs Herz bedeuten und eben auch zu Veränderungen des Herzens führen.
0: Ja, ganz neue Erkenntnisse. Also Ron, empfiehlst du dann auch kein kleines Nachtlicht mehr im Zimmer?
1: Ja, am besten nicht mehr als 5 Lux. Das ist so dunkel wie eine Vollmondnacht. Auch bei einem Nachtlicht also auf die Lichtstärke achten. Ja, mein Tipp ist am besten so ein Lichtmessgerät besorgen oder eine App dafür nutzen und mal messen, wie hell ist das Schlafzimmer in der Nacht wirklich. Ansonsten ja, lichtdichte Vorhänge anbringen und ganz wichtig, Handy ausschalten. Eine Schlafmaske könnte auch helfen, vor allem denen, die im Schichtdienst arbeiten.
0: Sollten wir auf jeden Fall beachten. Und ich schlafe ja seit Jahren nur noch mit Schlafmaske. Und wenn man das erstmal gewohnt ist, kann man auch nicht mehr ohne, weil ich empfinde sonst den Raum wirklich als hell. Klingt komisch, aber ist so. Und mehr Verbrauchertipps von Ron Perdus gibt's übrigens auch in seiner neuen App. Frag Ron, einfach Produkt scannen und direkt wissen, kaufen oder lieber liegen lassen. Und jetzt geht's hier kultig weiter an diesem Nachmittag mit Udo Jürgens.

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1: Ich bin Frederik Heimann. Volkswagen hat im Streit um schärfere Sparmaßnahmen fast alle Tarifverträge gekündigt. Laut IG Metall sind es 10, darunter der wichtige Manteltarifvertrag. Als Grund nennt der Konzern den enormen Kostendruck, unter anderem durch die günstige chinesische Konkurrenz. Morten Krüger.
2: Durch die fristgerechte Kündigung zum Jahreswechsel will VW verschiedene Regelungen in den Tarifverträgen nachverhandeln. Oder, wie VW sagt, mit Blick auf den Kostendruck anpassen. Erste Auswirkungen könnten Beschäftigte ab Januar spüren. Da kann es um Arbeitsbedingungen gehen, Arbeitszeit oder Zulagen. Nicht betroffen ist aber die vereinbarte Beschäftigungssicherung bis 2030. Gewerkschaft und Betriebsrat kündigen heftigen Widerstand an. IG Metall-Chef Gröger spricht von einem üblen Foul an der Belegschaft.
1: Der Arbeitsmarkt hier in Niedersachsen entspannt sich etwas. Jetzt im September sind knapp 275.000 Menschen arbeitslos gemeldet, fast 8.000 weniger als letzten Monat. Das liegt vor allem daran, dass jüngere Menschen nach der Schule oder Ausbildung in einen neuen Job gestartet sind, hieß es von der Arbeitsagentur. Außerdem gibt's wieder mehr Stellen. Der Ausblick auf den Arbeits- und Ausbildungsmarkt scheint sich aufzuhellen. Und so ein Aufschwung wäre auch wichtig. Die Arbeitslosigkeit ist weiter auf einem relativ hohen Niveau. Die Rauchsäule war in der Region rund um Haaren im Emsland heute deutlich zu sehen. Dort hat die Feuerwehr einen Brand auf einem Hof bekämpft. Die Polizei geht schon jetzt von einem Schaden von 2,5 Millionen Euro aus. Verletzt wurde nach ersten Erkenntnissen aber zum Glück niemand.
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Helene Fischer und heute Nacht hier gehört bei Antenne Schlager. Großartige Nummer nach wie vor. Schön, dass ihr mit dabei seid an diesem Mittwochnachmittag. Und heute ist ein ganz besonderer Antenne Schlager Star Talk erschienen, außer der Reihe. Zum einen, heute ist nämlich Mittwoch, aber zum anderen ist es diesmal themenbezogen, nämlich auf das große Comeback von Oli P. bei Gute Zeiten, Schlechte Zeiten. Nach 27 Jahren kehrt er zurück für 2 Folgen. 3 Drehtage war er vor Ort und es war ja schon im Juli das Ganze, im Hochsommer. Und das Schöne, ich durfte an diesem ersten Tag mit dabei sein am GZSZZ. Gisa Zach und Lars Papa hatten mir ja damals im Star Talk diese Führung geschenkt und die wurde umgesetzt. Nur, dass die beiden nicht die Führung gemacht haben, sondern tatsächlich Oli P. Ja, den kenne ich ja schon seit vielen Jahren. Und dann hatten wir noch 30 Minuten Backstage und konnten ja so quasi hautnah über die aktuellen Emotionen von ihm reden. Und da gab es auch eine spannende Erkenntnis. Er hat nämlich gesagt, warum er damals auf dem Höhepunkt seiner Karriere alle Verträge gekündigt hat, bei GZSZ aufgehört hat, mit der Musik aufgehört hat und vieles mehr. Er hatte nämlich einen ganz privaten Grund und ich finde, es ist ein echter Gänsehautmoment in diesem Gespräch. Also, hört rein in den Star Talk mit Oli P. überall, wo es Podcasts gibt und natürlich auch auf antenneschlager.de. Und jetzt wird's kultig hier mit Christina Bach. Er schenkte mir den Eiffelturm.

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8: Ich bin Dirk Zeitler. Das Deutschland-Ticket kostet ab Januar 66,80 Euro. Das hat der zuständige Koordinierungsrat auf einer heutigen Sitzung entschieden. Das Ticket wird demnach fast 4 Euro im Monat teurer.
9: Mit 9 Euro im Monat hat alles angefangen vor 4 Jahren. Mit dem Billigticket wollte die Ampel damals die hohen Energiepreise auffangen nach dem Beginn des Ukraine-Kriegs. Danach einigten sich Bund und Länder auf einen Monatspreis von 49 Euro. Seitdem ist der Preis immer weiter angestiegen, weil das Ticket der Politik viel Geld kostet. Der neue Abo-Preis wurde diesmal erstmals mit Hilfe einer Formel berechnet, die sich unter anderem orientiert an den Kosten für Personal und Energie. So soll politischer Streit über die Finanzierung verhindert werden. Thomas Bremser, Nachrichtenredaktion.
8: Die Bundesregierung hat nach langem Ringen grünes Licht für die geplante Pflegereform gegeben. Das System stehe finanziell massiv unter Druck, man müsse sparen, sagte Bundesgesundheitsminister Linnemann. Unter anderem soll es für Kinderlose teurer werden.
10: Das oberste Ziel heißt, die Beiträge erstmal stabil halten, denn es droht ein Milliardenloch, auch weil es immer mehr Pflegebedürftige gibt. Dennoch sei das Ganze kein Sparpaket, sagt Linnemann. Zukünftig soll zum Beispiel geprüft werden, ob nicht auch eine Reha sinnvoll ist. Der Hauptknackpunkt in der Pflege sind aber die strukturellen Probleme. Das ganze System also auf stabile Füße stellen, und das soll nun eine Kommission anpacken. Claudia Wächter, Nachrichtenredaktion.
8: Nach den dramatischen Vorfällen an Bord einer Fly-Dubai-Maschine auf dem Weg nach Tel Aviv hat das israelische Fernsehen ein Video veröffentlicht. Es soll den verletzten Piloten und den Angreifer zeigen. An der Wand neben ihm sind Blutspuren zu sehen. Polizeiminister Ben-Gvir schrieb auf der Plattform X, ein Terrorist habe versucht, 180 israelische Passagiere zu ermorden. Israels Verteidigungsminister Katz geht ebenfalls von einem versuchten Terroranschlag aus. Volkswagen hat einen Großteil seiner Tarifverträge gekündigt, darunter auch den wichtigen Manteltarifvertrag. Mit Blick auf den aktuellen Kostendruck müssten verschiedene Regelungen in den betreffenden Verträgen angepasst werden, heißt es von VW. Der Gewerkschaft IG Metall zufolge handelt es sich um insgesamt 10 Tarifverträge, die VW aufgekündigt hat.
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11: Ein herrlicher Tag ist das heute wieder an diesem Mittwoch, vor allem im Osten viel Sonnenschein, nur lockere Wolken, in der Westhälfte mehr Wolken. Gegen Abend nehmen die Wolken da auch zu, es bleibt aber trotzdem komplett trocken bei Temperaturen zwischen 19 und maximal 30 Grad im Südwesten. In der Nacht, da geht das Ganze dann aber runter, 17 Grad am Niederrhein, da ist es noch recht angenehm, nämlich dichtere Wolken sorgen dafür, dass es sich nicht abkühlt, aber unter klarem Himmel im Südosten Bayern, da fällt das Thermometer auf bis 2 Grad.
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11: kurz nach 17 Uhr, eine Stunde verbringen wir noch gemeinsam an diesem Mittwoch, ja schon wieder Bergfest. Schön, dass ihr mit dabei seid. Nach den nächsten drei Songs gibt's den TV-Tipp des Tages. Außerdem die aktuelle Nummer 1 der Radiocharts von Andrea Berg. Kultmusik ist auch mit dabei und jetzt starten wir mit einem meiner Lieblingssongs. Hier ist Anna-Maria Zimmermann und 100.000 leuchtende Sterne. Schönen Feierabend euch.

0: 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Andrea Berg und Das kann uns keiner nehmen.
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0: Mein lieber Kollege Tom Meyer ist ja heute noch im Urlaub, aber trotzdem hat er so fleißig die TV-Tipps vorbereitet. Und Bjarne Ingmar Mädel, diesen großartigen Schauspieler, kennen ja viele von euch vielleicht aus Mord mit Aussicht oder als Tatortreiniger. Heute Abend ist er der Hauptdarsteller in einem tollen Drama, nicht wahr, Tom?
2: Ja.

0: kann, dürfte Blackbird mehr sein als bloße Nostalgie. Nämlich ein sehr feinfühliges Drama über Jugend, Verlust und das Leben, das trotzdem weiterläuft. Blackbird, heute Abend 19:45 im Ersten.
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Kerstin Ott und tausendmal Nein, hier gehört bei Antenne Schlager an diesem Mittwochnachmittag. Und das war's mit meinem letzten Tag mit Doppelschicht. Ja, nach 8 Tagen jetzt das Ganze Schluss. Und morgen ist Tom Meyer wieder da. Und zwar ab 6 Uhr in der Früh. Und damit wandere ich wieder in meine eigentliche Sendung. Nämlich, ich bin dann wieder ab 14 Uhr für euch da. Und zwar bis 19 Uhr dann mit den Kinostarts der Woche und mit vielen anderen Themen. Der TV-Tipp bleibt natürlich das Promi-Update und was wir da nicht alles für euch vorbereitet haben. Außerdem morgen auch Tag des Cafés. Auch damit werden wir uns näher beschäftigen. Freue ich mich. Morgen 14 Uhr auch ein bisschen ausschlafen. Das wird mir noch den restlichen Kick geben, dass ich auch wieder ganz gesund werde. Und jetzt passend dazu, Don Röschen ist aufgewacht. Hier ist die beste Kultmusik mit Michelle. Macht euch noch einen wunderschönen Mittwoch und ich freue mich, wenn wir uns morgen alle ab 14 Uhr wieder hören.

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2: Ich bin Dirk Zeitler. Das Deutschlandticket kostet ab Januar 66,80 Euro. Das hat der zuständige Koordinierungsrat auf einer heutigen Sitzung entschieden. Das Ticket wird demnach fast 4 Euro im Monat teurer.
3: Mit 9 Euro im Monat hat alles angefangen vor 4 Jahren. Mit dem Billigticket wollte die Ampel damals die hohen Energiepreise auffangen nach dem Beginn des Ukraine-Kriegs. Danach einigten sich Bund und Länder auf einen Monatspreis von 49 Euro. Seitdem ist der Preis immer weiter angestiegen, weil das Ticket der Politik viel Geld kostet. Der neue Abo-Preis wurde diesmal erstmals mit Hilfe einer Formel berechnet, die sich unter anderem orientiert an den Kosten für Personal und Energie. So soll politischer Streit über die Finanzierung verhindert werden. Thomas Bremser, Nachrichtenredaktion.
2: Die Bundesregierung hat nach langem Ringen grünes Licht für die geplante Pflegereform gegeben. Das System stehe finanziell massiv unter Druck, man müsse sparen, sagte Bundesgesundheitsminister Linnemann. Unter anderem soll es für Kinderlose teurer werden. Für eine zweite größere Strukturreform, die bis zum kommenden Sommer umgesetzt werden soll, soll eine Kommission Vorschläge erarbeiten. Ein Flug von Dubai nach Tel Aviv ist nach einem gewaltsamen Zwischenfall im Cockpit in Saudi-Arabien notgelandet. Laut israelischen Medien soll ein Pilot seinen Kollegen mit einem Messer verletzt haben. Passagiere halfen demnach dabei, den Angreifer zu überwältigen.
4: Noch sind nach den dramatischen Ereignissen an Bord der Fly-Dubai-Maschine viele Fragen offen. Der israelische Polizeiminister Itamar Ben-Gvir sprach von einem versuchten Terroranschlag. Der Angreifer habe versucht, das Flugzeug zum Absturz zu bringen und die 180 Israelis an Bord zu ermorden. Die verletzten Piloten werden im Krankenhaus behandelt. Aus Tel Aviv, Sarah Lemmel.
2: Bei den Ermittlungen gegen Hells Angels sind in NRW auch ein Polizist und zwei städtische Mitarbeiter aus Duisburg ins Visier geraten. Gegen sie wird laut Staatsanwaltschaft wegen des Verdachts ermittelt, dass sie dienstlich erlangte Informationen an Dritte weitergegeben haben. Am Morgen hatten mehr als 1000 Polizisten gleichzeitig in mehreren Orten in NRW, Bayern, Baden-Württemberg, Berlin und Rheinland-Pfalz zugeschlagen.
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5: Heute am Mittwoch gibt es vor allem in der Osthälfte viel Sonnenschein, nur lockere Wolken. In der Westhälfte teils sonnig, teils wolkig. Und gegen Abend hin nehmen die Wolken zwar zu, es bleibt aber trotzdem noch trocken. Und das waren ja heute Höchstwerte von 19 bis 30 Grad, die erwartet werden. In der Nacht, da geht es dann wiederum runter. Aber am Niederrhein zum Beispiel, da gibt es trotzdem noch 17 Grad. Kühl wird es nur im Südosten Bayern mit bis zu 2 Grad.
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8: Ich bin Dirk Zeitler. Der große Wurf zur Pflegereform ist verschoben. Die Bundesregierung hat heute erst einmal eine kleine Lösung auf den Weg gebracht, um akute Finanzprobleme der Pflegeversicherung abzufedern. Dafür ist unter anderem ein Anstieg der Beitragssätze für Kinderlose zum 1. Januar um 0,3 Prozentpunkte geplant.
9: Auch Gutverdiener, die sollen nun mehr zahlen, um das Riesenloch in der Pflegekasse erstmal etwas zu stopfen. Doch ob das alles reicht, der Spitzenverband der gesetzlichen Krankenkassen glaubt das nicht. Und um den härtesten Brocken, also eine große Reform des Pflegesystems, soll sich eh eine Expertenkommission kümmern. Für Wirtschaftsweise Grimm, Zeitverschwendung, denn die Probleme lägen längst auf dem Tisch. Claudia Wächter, Nachrichtenredaktion.
8: Das Deutschlandticket kostet ab Januar 66,80 Euro. Das hat der zuständige Koordinierungsrat auf einer heutigen Sitzung entschieden. Das Ticket wird demnach fast 4 Euro im Monat teurer. Ein Flug von Dubai nach Tel Aviv ist nach einem gewaltsamen Zwischenfall im Cockpit in Saudi-Arabien notgelandet. Laut israelischer Medien soll ein Pilot seinen Kollegen mit einem Messer verletzt haben. Passagiere halfen demnach dabei, den Angreifer zu überwältigen. Die israelischen Passagiere sind nach Medienberichten inzwischen wieder in Israel. Eine Ersatzmaschine brachte sie nach Hause.
10: Noch sind nach den dramatischen Ereignissen an Bord der Fly Dubai Maschine viele Fragen offen. Der israelische Polizeiminister Itamar Ben-Gvir sprach von einem versuchten Terroranschlag. Der Angreifer habe versucht, das Flugzeug zum Absturz zu bringen und die 180 Israelis an Bord zu ermorden. Die verletzten Piloten werden im Krankenhaus behandelt. Aus Tel Aviv, Sarah Lemmel.
8: Im Ring um schärfere Sparmaßnahmen hat der Autobauer Volkswagen einen Großteil seiner Tarifverträge gekündigt, darunter auch den wichtigen Manteltarifvertrag. Aus Sicht des Unternehmens seien verschiedene Regelungen in diesen Verträgen mit Blick auf den aktuellen Kostendruck anzupassen, teilte VW mit. Ein Sprecher wollte sich zur genauen Zahl der gekündigten Verträge nicht äußern. Der IG Metall zufolge handelt es sich um 10.
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11: Ein herrlicher Tag ist das heute wieder an diesem Mittwoch, vor allem im Osten viel Sonnenschein, nur lockere Wolken, in der Westhälfte mehr Wolken. Gegen Abend nehmen die Wolken da auch zu, es bleibt aber trotzdem komplett trocken bei Temperaturen zwischen 19 und maximal 30 Grad im Südwesten. In der Nacht, da geht das Ganze dann aber runter, 17 Grad am Niederrhein, da ist es noch recht angenehm, nämlich dichtere Wolken sorgen dafür, dass es sich nicht abkühlt, aber unter klarem Himmel im Südosten Bayern, da fällt das Thermometer auf bis 2 Grad.
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4: Ich bin Dirk Zeitler. Der große Wurf zur Pflegereform ist verschoben. Die Bundesregierung hat heute erst einmal eine kleine Lösung auf den Weg gebracht, um akute Finanzprobleme der Pflegeversicherung abzufedern. Dafür ist unter anderem ein Anstieg der Beitragssätze für Kinderlose zum 1. Januar um 0,3 Prozentpunkte geplant.
5: Auch Gutverdiener, die sollen nun mehr zahlen, um das Riesenloch in der Pflegekasse erstmal etwas zu stopfen. Doch ob das alles reicht, der Spitzenverband der gesetzlichen Krankenkassen glaubt das nicht. Und um den härtesten Brocken, also eine große Reform des Pflegesystems, soll sich eh eine Expertenkommission kümmern. Für Wirtschaftsweise Grimm, Zeitverschwendung. Denn die Probleme lägen längst auf dem Tisch. Claudia Wächter, Nachrichtenredaktion.
4: Das Deutschlandticket kostet ab Januar 66,80 Euro. Das hat der zuständige Koordinierungsrat auf einer heutigen Sitzung entschieden. Das Ticket wird demnach fast 4 Euro im Monat teurer. Ein Flug von Dubai nach Tel Aviv ist nach einem gewaltsamen Zwischenfall im Cockpit in Saudi-Arabien notgelandet. Laut israelischer Medien soll ein Pilot seinen Kollegen mit einem Messer verletzt haben. Passagiere halfen demnach dabei, den Angreifer zu überwältigen. Die israelischen Passagiere sind nach Medienberichten inzwischen wieder in Israel. Eine Ersatzmaschine brachte sie nach Hause.
6: Noch sind nach den dramatischen Ereignissen an Bord der Fly-Dubai-Maschine viele Fragen offen. Der israelische Polizeiminister Itamar Ben-Gvir sprach von einem versuchten Terroranschlag. Der Angreifer habe versucht, das Flugzeug zum Absturz zu bringen und die 180 Israelis an Bord zu ermorden. Die verletzten Piloten werden im Krankenhaus behandelt. Aus Tel Aviv, Sarah Lemmel.
4: Im Ring um schärfere Sparmaßnahmen hat der Autobauer Volkswagen einen Großteil seiner Tarifverträge gekündigt, darunter auch den wichtigen Manteltarifvertrag. Aus Sicht des Unternehmens seien verschiedene Regelungen in diesen Verträgen mit Blick auf den aktuellen Kostendruck anzupassen, teilte VW mit. Ein Sprecher wollte sich zur genauen Zahl der gekündigten Verträge nicht äußern. Der IG Metall zufolge handelt es sich um 10. Zum Wetter, die aktuelle Vorhersage des Deutschen Wetterdienstes. Heute Abend vielfach sonnig oder nur locker bewölkt und trocken. Im Westen und Südwesten langsam zunehmende Bewölkung. Abendwerte 17 bis 26 Grad. Nachts teils Regen 17 bis 4 Grad. Und morgen wird es wieder fast überall sonnig. Im Westen sind Schauer möglich, 18 bis 26 Grad.
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2: Ich bin Dirk Zeitler. Bei dem mutmaßlichen Angreifer in einer Fly-Dubai-Maschine soll es sich nach einem Medienbericht nach israelischer Einschätzung um einen Einzeltäter handeln. Es gebe keinen Hinweis darauf, dass ein Staat oder eine Terrororganisation Drahtzieher des Vorfalls sei, berichtet der israelische TV-Sender Kan. Offenbar hatte einer der Piloten mit einem Messer auf seinen Kollegen eingestochen und versucht, das Flugzeug mit den Passagieren zum Absturz zu bringen. Der große Wurf zur Pflegereform ist verschoben. Die Bundesregierung hat erst einmal eine kleine Lösung auf den Weg gebracht, um akute Finanzprobleme der Pflegeversicherung abzufedern. Dafür ist unter anderem ein Anstieg der Beitragssätze für Kinderlose zum 1. Januar um 0,3 Prozentpunkte geplant.
3: Auch Gutverdiener, die sollen nun mehr zahlen, um das Riesenloch in der Pflegekasse erstmal etwas zu stopfen. Doch ob das alles reicht, der Spitzenverband der gesetzlichen Krankenkassen glaubt das nicht. Und um den härtesten Brocken, also eine große Reform des Pflegesystems, soll sich eine Expertenkommission kümmern. Für Wirtschaftsweise Grimm, Zeitverschwendung, denn die Probleme lägen längst auf dem Tisch. Claudia Wächter, Nachrichtenredaktion.
2: Rekordpreise an den Tankstellen haben das Leben in Deutschland im September so stark verteuert wie seit fast 3 Jahren nicht mehr. Die Inflationsrate kletterte auf 3,3%, wie das Statistische Bundesamt mitteilte.
4: Die Lage im Nahen Osten macht sich weiter im Portemonnaie der Menschen bemerkbar. Insgesamt mussten Verbraucher im September für Kraftstoffe und Haushaltsenergie fast 15% mehr zahlen als ein Jahr vorher. Und je länger die Energiepreise hoch sind, umso größer ist das Risiko, dass auch andere Preise steigen. Denn auch Transport und Kühlung von Lebensmitteln wird dadurch teurer. Die Folgen von Hitze und Trockenheit treiben die Preise ebenfalls. Immerhin, der neue Tankrabatt dürfte die Verbraucherpreise in den kommenden Monaten etwas dämpfen. Lea Matschulat, Nachrichtenredaktion.
2: Bei den Ermittlungen gegen Hells Angels sind in NRW auch ein Polizist und 2 städtische Mitarbeiter aus Duisburg ins Visier geraten. Gegen sie wird laut Staatsanwaltschaft wegen des Verdachts ermittelt, dass sie dienstlich erlangte Informationen an Dritte weitergegeben haben. Am Morgen hatten mehr als 1000 Polizisten gleichzeitig in mehreren Orten in NRW, Bayern, Baden-Württemberg, Berlin und Rheinland-Pfalz zugeschlagen. Zum Wetter, die aktuelle Vorhersage des Deutschen Wetterdienstes. Heute Abend vielfach sonnig oder nur locker bewölkt und trocken. Im Westen und Südwesten langsam zunehmende Bewölkung. Abendwerte 17 bis 26 Grad. Nachts teils Regen 17 bis 4 Grad. Und morgen wird es wieder fast überall sonnig. Im Westen sind Schauer möglich, 18 bis 26 Grad.
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1: Ich bin Uli Reitinger. Nach dem gewaltsamen Vorfall auf einem Flug von Dubai nach Tel Aviv geht die israelische Regierung von einem versuchten Terroranschlag aus. Israels Verteidigungsminister Katz sprach vom Versuch eines dschihadistischen Anschlags, der nur dank des Mutes israelischer Passagiere vereitelt worden sei. Die Fly Dubai-Maschine war in Saudi-Arabien notgelandet.
2: Große Erleichterung am Flughafen in Tel Aviv. Die israelischen Passagiere sind zurück. Angehörige schlossen ihre Liebsten nach der Landung einer Ersatzmaschine in die Arme. Nach Angaben von Ministerpräsident Benjamin Netanyahu soll einer der Piloten mit einem Messer auf seinen Kollegen eingestochen haben, als sich die Maschine Israel näherte. Er habe offenbar versucht, das Flugzeug mit den Passagieren zum Absturz zu bringen. Nach israelischer Einschätzung soll es sich bei dem Tatverdächtigen um einen Einzeltäter handeln. Aus Tel Aviv, Sarah Lemmel.
1: Das Deutschland-Ticket wird im kommenden Jahr teurer. Statt 63 Euro wie bisher kostet es vom 1. Januar an 66,80 Euro. Der Koordinierungsrat legte den neuen Preis fest. In dem Rat sitzen die Abteilungsleiter der Verkehrsministerien der Länder und des Bundes. Das Deutschland-Ticket ist ein bundesweit gültiges Monatsabo für Busse und Bahnen im öffentlichen Nah- und Regionalverkehr. Es ist monatlich kündbar. Angriffe auf Busfahrer, Zugbegleiter und Rettungskräfte sollen künftig härter bestraft werden. Das sieht ein Gesetzentwurf vor, den das Kabinett beschlossen hat. Wer unser Land am Laufen hält, verdient unseren Schutz, sagt Justizministerin Stefanie Hubig.
3: Es geht vor allem um Abschreckung und das bedeutet, die Strafen bei solchen Angriffen werden verdoppelt auf 6 Monate Haft. Mindestens. Denn oft geht's nicht nur um Pöbeleien und Spuckattacken. Doch Strafen allein reichen nicht. Genauso wichtig sei Prävention, sagt Hubig. Außerdem will sie auch härter gegen Volksverhetzung vorgehen. Hintergrund ist auch der Tod eines Bahnmitarbeiters vor einigen Monaten. Er starb bei einer ganz normalen Fahrscheinkontrolle. Claudia Wächter, Nachrichtenredaktion.
1: Rekordpreise an den Tankstellen haben das Leben in Deutschland im September so stark verteuert wie seit fast 3 Jahren nicht mehr. Getrieben von teurer Energie kletterte die Inflationsrate um 0,4 Punkte auf 3,3%, teilt das Statistische Bundesamt mit. Kraftstoffe und Haushaltsenergie waren im September fast 15% teurer als vor einem Jahr. Das Wetter, die aktuelle Vorhersage des Deutschen Wetterdienstes. In der Nacht nimmt die Bewölkung in der Westhälfte zu. Vom Emsland bis zum Schwarzwald wird es nass. In der Osthälfte bleibt es dagegen meist gering bewölkt. Die Tiefstwerte liegen in dieser Nacht bei 4 bis 18 Grad. Morgen bleibt es in der Westhälfte stark bewölkt und nass. Hier und da kann es richtig kräftig und auch länger schütten. In den anderen Landesteilen gehen wir sonnig in den Donnerstag. Im Laufe des Tages zieht aber auch hier Wolken auf. Das Ganze bei 18 bis 26 Grad.
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1: Ich bin Uli Reitinger. Dramatische Szenen in einem Flugzeug der Airline Fly Dubai auf dem Weg von Dubai nach Tel Aviv. Nach Angaben des israelischen Ministerpräsidenten Netanyahu hatte einer der Piloten mit einem Messer auf seinen Kollegen eingestochen. Er habe offenbar versucht, das Flugzeug mit den Passagieren zum Absturz zu bringen. Außenminister Wadephul telefonierte mit seinem israelischen Amtskollegen Gideon Saar. Wadephul verurteilte den Vorfall als schweren Angriff auf die zivile Luftfahrt scharf. Die Bundesregierung teilt ihre geplante Pflegereform wegen Meinungsverschiedenheiten zwischen Union und SPD in zwei Teile auf. Den ersten Schritt brachte das Kabinett heute auf den Weg. Dabei geht es zunächst darum, akute Finanzprobleme der Pflegeversicherung zu lindern. Für eine zweite, größere Strukturreform soll eine Kommission Vorschläge erarbeiten. Gesundheitsminister Linnemann verteidigt das Vorgehen im ZDF-Heute-Journal.
2: Wir hatten vor 20 Jahren noch 2 Millionen zu Pflegende und heute haben wir 6 Millionen Pflegebedürftige. Und wir haben die Leistungen immer weiter ausgeweitet und wir müssen das einfach jetzt zielgenauer machen. Deswegen ist das ein erster wichtiger Schritt heute gewesen. Der reicht aber nicht aus, um die Pflegeversicherung für die 30er Jahre fit zu machen.
1: Gesundheitsminister Carsten Linnemann. Das Deutschlandticket kostet ab Januar 66,80 Euro. Das hat der zuständige Koordinierungsrat auf seiner heutigen Sitzung entschieden. Das Ticket wird damit knapp 4 Euro teurer im Monat.
3: Mit 9 Euro im Monat hat alles angefangen vor 4 Jahren. Mit dem Billigticket wollte die Ampel damals die hohen Energiepreise auffangen nach dem Beginn des Ukraine-Kriegs. Danach einigten sich Bund und Länder auf einen Monatspreis von 49 Euro. Seitdem ist der Preis immer weiter angestiegen. Der neue Abo-Preis wurde diesmal erstmals mit Hilfe einer Formel berechnet, die sich unter anderem orientiert an den Kosten für Personal und Energie. So soll politischer Streit über die Finanzierung verhindert werden. Thomas Bremser, Nachrichtenredakteur.
1: Die Proteste an französischen Schulen haben an Umfang und Härte zugenommen und im Tagesverlauf zu 625 Festnahmen geführt. Mehr als 115 Polizisten, Lehrer und Schüler wurden verletzt. Dabei habe die Gewalt deutlich zugenommen und es sei zu Zerstörungen in Schulen und zu Brandstiftungen gekommen, heißt es aus dem französischen Innenministerium. Die Proteste an über 350 Schulen richten sich gegen fehlende Mittel, zu wenige Lehrkräfte und heruntergekommene Gebäude. Das Wetter, die aktuelle Vorhersage des Deutschen Wetterdienstes. In dieser Nacht nimmt die Bewölkung in der Westhälfte zu. Vom Emsland bis runter zum Schwarzwald wird's nass. In der Osthälfte bleibt es dagegen meist gering bewölkt. Die Temperaturen liegen in dieser Nacht bei 4 bis 18 Grad. Morgen bleibt es in der Westhälfte stark bewölkt und nass. Hier und da kann es richtig kräftig und länger schütten. In den anderen Landesteilen gehen wir sonnig in den Donnerstag. Im Laufe des Tages ziehen dann aber auch hier Wolken auf bei 18 bis 26 Grad.
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3: Ich bin Uli Reitinger. Außenminister Wadefuhl hat sich erleichtert über den Ausgang des gewaltsamen Vorfalls im Cockpit eines Fly-Dubai-Flugs auf dem Weg von Dubai nach Tel Aviv geäußert. Er habe mit großem Schrecken von dem versuchten Entführungsfall des Flugzeugs erfahren, das vollbesetzt mit israelischen Staatsangehörigen gewesen sei. Das teilte Wadefuhl nach einem Telefonat mit seinem israelischen Amtskollegen Gideon Saar mit.
4: Ich bin dann das tiefste erschrocken, dass ein derartig schrecklicher Anschlag auf eine mit Israelis besetzte Maschine versucht wurde. Es ist der Tapferkeit des Piloten und weiterer Passagiere zu verdanken, dass dieser Absturz in letzter Sekunde verhindert werden konnte.
3: Einer der Piloten hatte mit einem Messer auf seinen Kollegen eingestochen. Er wollte das Flugzeug offenbar zum Absturz bringen. Passagiere griffen ein. Die israelische Regierung spricht von Terror. Der große Wurf zur Pflegereform ist verschoben. Die Bundesregierung hat jetzt erst einmal eine kleine Lösung auf den Weg gebracht, um akute Finanzprobleme der Pflegeversicherung abzufedern. Dafür ist unter anderem ein Anstieg der Beitragssätze für Kinderlose zum 1. Januar um 0,3 Prozentpunkte geplant.
5: Auch Gutverdiener, die sollen nun mehr zahlen, um das Riesenloch in der Pflegekasse erstmal etwas zu stopfen. Doch ob das alles reicht, der Spitzenverband der gesetzlichen Krankenkassen glaubt das nicht. Und um den härtesten Brocken, also eine große Reform des Pflegesystems, soll sich eh eine Expertenkommission kümmern. Für Wirtschaftsweise Grimm, Zeitverschwendung, denn die Probleme lägen längst auf dem Tisch. Claudia Wächter, Nachrichtenredaktion.
3: Das Deutschlandticket wird im kommenden Jahr teurer. Statt 63 Euro wie bisher kostet es vom 1. Januar an 66,80 Euro. Das hat der Koordinierungsrat entschieden. In dem Rat sitzen die Abteilungsleiter der Verkehrsministerien, der Länder und des Bundes. Volkswagen hat im Ringen um schärfere Sparmaßnahmen einen Großteil seiner Tarifverträge gekündigt, darunter auch den wichtigen Manteltarifvertrag. So wollen die Arbeitgeber verschiedene Regelungen in diesen Verträgen verändern, mit Blick auf den aktuellen Kostendruck. Der Manteltarifvertrag beinhaltet grundlegende Regelungen für mehr als 100.000 Beschäftigte, auch zu Arbeitszeit und Urlaubstagen. Die anderen Verträge regeln unter anderem Eingruppierungen, Zulagen, Zusatzvergütungen und die Ausbildung. Das Wetter, die aktuelle Vorhersage des Deutschen Wetterdienstes. Im Westen wird es richtig ungemütlich heute. Es ist stark bewölkt, es gibt immer wieder Schauer und vereinzelt auch Gewitter. In manchen Gegenden kann es richtig heftig schütten. In der Osthälfte sieht es zunächst besser aus an diesem Donnerstag. Erst im Tagesverlauf ziehen auch hier im Osten dichtere Wolken auf. Das Ganze bei 18 bis 26 Grad. Am Freitag wird es im Westen und Nordwesten sehr angenehm und trocken. Im Osten fallen dann Schauer bei nur noch 23 Grad maximal.
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Geschichte von Eludin. 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
1: Ich bin Uli Reitinger. Tanken soll ab heute wieder billiger werden. Um Mitternacht trat der zweite Tankrabatt in diesem Jahr in Kraft. Bis Jahresende werden die Energiesteuern auf Benzin und Diesel gesenkt. Unterm Strich soll der Sprit um knapp 17 Cent pro Liter günstiger werden.
2: Tanken ohne Frustattacken, das wünschen sich wohl viele, zumal es im September an der Zapfsäule so teuer war wie nie. Und die Mineralölwirtschaft verspricht, wir geben den Rabatt auch sofort weiter. Die Frage ist allerdings, ob das 1:1 passiert. Viele, auch der ADAC, vermuten, dass wieder einmal ein Teil verpufft. Und Kritiker sagen vom Rabatt würden auch Gutverdiener profitieren. Der sei also ungerecht. Claudia Wächter, Nachrichtenredaktion.
1: Nach der Gewalttat auf einem Flug von Dubai nach Tel Aviv hat Israels Ministerpräsident Netanyahu den Mut des mutmaßlich von seinem Kollegen angegriffenen Piloten gewürdigt. Er ist ein wahrer Held, schrieb Netanyahu auf der Plattform X. Trotz schwerer Stichverletzungen habe der indische Flugkapitän Widerstand geleistet, die Cockpit-Tür geöffnet und es Passagieren ermöglicht, den Angreifer zu überwältigen. Damit habe der Pilot eine Katastrophe verhindert und das Leben von 174 Menschen gerettet. Angriffe auf Busfahrer, Zugbegleiter und Rettungskräfte sollen künftig härter bestraft werden. Das sieht ein Gesetzentwurf vor, den das Kabinett beschlossen hat. Wer unser Land am Laufen hält, verdient unseren Schutz, sagt Justizministerin Stefanie Hubig.
3: Es geht hier nicht in erster Linie um den Schutz Einzelner, sondern es geht auch um den Schutz des Gemeinwesens. Starker Einsatz für das Gemeinwesen verlangt auch starken Schutz, gerade auch mit Mitteln des Strafrechts.
1: Justizministerin Stefanie Hubig. Die geplante Steuer auf zuckerhaltige Getränke soll dem Staat im Jahr rund 1 Milliarde Euro einbringen. Das geht aus einem Entwurf des Finanzministeriums hervor. Demnach soll die Steuer ab dem 1. Juli 2027 gelten. Bis zum Jahr 2031 sollen die Einnahmen auf knapp 1,2 Milliarden Euro pro Jahr steigen. Vor allem in der Unionsfraktion gibt es Widerstand und auch mehrere Bundesländer lehnen die Zuckersteuer ab. Das Wetter, die aktuelle Vorhersage des Deutschen Wetterdienstes. Im Westen wird es richtig ungemütlich heute. Es ist stark bewölkt, es gibt immer wieder Schauer und vereinzelt auch Gewitter. In manchen Gegenden kann es richtig heftig schütten. In der Osthälfte sieht es zunächst besser aus an diesem Donnerstag. Erst im Tagesverlauf ziehen auch im Osten dichtere Wolken auf. Das Ganze bei 18 bis 26 Grad. Am Freitag wird es im Westen und Nordwesten sehr angenehm und trocken. Im Osten fallen dann die Schauer bei nur noch 23 Grad höchstens.
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3: Ich bin Uli Reitinger. Seit Mitternacht gilt der 2. Tankrabatt in diesem Jahr. Eine für 3 Monate geltende Absenkung der Energiesteuern soll eine Entlastung von 16,7 Cent pro Liter Benzin oder Diesel bringen. Wie vollständig sie